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1: Herzlich willkommen zu einer weiteren Sendung von Mundartradio stellt vor. Für die heutige Sendung

0: trainierte Bernd Kohlheb im Waldhorn in Rotteburg besucht. Hämmerle räumt auf, heißt sein neues Stück, das er dem Tag Premiere gibt hat. Natürlich an den Zirsch fragt, was sich hinter dem Titel versteckt. Hallo lieber Bernd, ich freue mich, dass ich mal wieder bei dir sein darf.
1: Ja, nach all den Jahren.
0: Ja, so lange ist es jetzt auch noch nicht her. Ja. Aber ich war ja damals bei Hämmerle TV und danach habe ich deinen grandiosen Film anguckt. War eine tolle Erfahrung, auch mal, was man im Filmbereich machen kann. Ja. Und jetzt hast du ein neues Programm. Hämmerle räumt auf. Das klingt ja ganz spannend.
1: Ja, Hämmerle räumt auf, aber nicht nur in seinem Keller, sondern auch in seinem Kopf. Er überlegt sich, was nehme ich mit in die Zukunft, zu der er ja unbedingt auch gehören möchte. Fridays of Future, Klimaveränderung. Das sind alles große Dinge, die sich ankündigen und er möchte gern bei den Jungen dabei sein. Und das heißt, er muss von ein paar Vorstellungen Abschied nehmen. Das ist ein sehr musikalisches Programm. Jetzt bei der Premiere habe ich, glaube 13, 14 Lieder. Da kann man eigentlich auch schon direkt reinen Gesangsabend machen. Aber jetzt gucke ich hier in dem wunderbaren Theater hier, das ich schon so lange kenne. Wie wird es denn ungefähr sein? Denn Premiere ist das eine, bis zur Premiere zu arbeiten. Aber dann, wie die Zuschauer darauf reagieren, was die daraus machen, was für die wichtig ist, das ist dann das andere. Deswegen bin ich auch sehr gespannt heute.
0: Ja, das glaube ich. Das ist immer wieder spannend, wie die Leute reagieren. Also ich freue mich ganz arg auf den heutigen Abend. Ja. Wie gesagt, ich werde einen kurzen Ausschnitt dann auch sicher bei uns senden.
1: Ja.
0: Und ja, ich wünsche auf alle Fälle viel Glück.
1: Ja.
0: Ja, und ein tolles Publikum
1: heute. Ich danke schön. Hier ist das Publikum ganz prima, wie überall im Ländle.
0: Dankeschön. Und jetzt wünsche ich euch viel Spaß mit Ausschnitt aus dem Premiere-Programm.
2: So, da bin ich auch schon. Ja, so rum, aber hier so rum.
3: Hallo Rattenburg! Ihr seid da, ich bin da, Spitze!

0: meinen Arsenalen. Ihr Sen. Oh, yeah, yeah, yeah, yeah. Woo. Ich reim jetzt alles auf, um wieder selber Herr über meine ganzen Hinterlassenschaften zu sein. Mein Keller hier, der erste Tauchgang war das jetzt einmal. Lauter Zeug, Gruscht und Glump, das sind unterschiedliche Sachen. Also Gruscht sind Sachen, die hast du schon mal brauchen können, jetzt brauchst du sie nicht mehr, du sie hinunter. Glump, das sind Sachen, die hast du auch mal brauchen können, aber Federle fehlt, der Schäuble ist weg. Jetzt duschst du hinunter in den Keller und hoffst, dass es von selber heilt. Und Zeug, das sind Sachen, die sind noch einwandfrei, bloß hast du keine Ahnung, mit so was es in der Bekundschule. Ich habe früher im Radio gehört, mein Radio hat nicht mehr gescheit da. Es war einfach zu merken, wie es langsam ausfällt, da oben. Ich habe es angemacht, da kam plötzlich die Nachricht, dass der Bundeskanzler Adenauer jetzt aus dem Sommerurlaub zurück ist. Und ich merke, das Radio ist dement. Ich kann nur noch die Sache von früher einigermaßen palten. Und muss sagen, dann habe ich das ausgestellt und es war sofort eigentlich weg. Das ist ja das Schöne beim Sperrmüll, du stellst ihn aus und dann ist er weg. Ein Keller wie meiner hat natürlich viele Hoffnungen in sich vergraben. Es ist eine neue Zeit, es ist eine neue Zeit. Ich muss sagen, Fridays for Future, das habe ich früher schon gemacht. Also Freitag habe ich in der Regel einfach mich krank gemeldet und habe für mich selber protestiert gegen das, was wahrscheinlich noch auf uns zukommt. Die Entscheidung ist, gehörst du zu den Jungen, wo eine Zukunft hin, machst du damit oder sagst, nein, nein, wir brauchen eine Zukunft, wir haben sie schon hinterher, Kid. Also das ist ja die Entscheidung. Oh, grüß Gott, Sie kenne ich ja auch. Sind Sie da in der ersten Reihe? Ja, nichts anderes übrig gewesen, oder? Ja, ja, ja, gut, dann hockt man halt vorne noch. Ja. Gut herkommen. Vom Verkehr her auch gut. Bestens. Wie sind Sie gefahren? Auf der Straße, ja, ja. Das heißt, Sie sind auf der Straße hierher gekommen, also auf einer Bundesstraße, auf einer Autobahn. Ja, sowohl als auch. Ja, also Sie fahren halt einfach, haben Sie ein SUV, SUV, SUV, haben Sie ein SUV, SUV? Sie haben ein SUV. Ja, ja, na, ist gut, fahren, weißt du? Na, kann schon fahren. Für mich ist es ein Angeberfahrzeug. Das, was früher die Bonanza-Fahrräder waren. Ich hätte gerne Bonanza-Fahrrad gehabt, mit einem Bananensel mit Rückwärtsgang. Heute muss man sagen, heute auf dem Bonanza-Fahrrad hocken, das hätte keinen Sinn, das sieht ja blöd aus. Ne? Die Menschen, die früher Bonanza-Fahrräder gehabt haben, die haben jetzt eine Harley Davidson. Ah, du hast eine. Sagt man zu dir auch Fatboy? Sagt man zu dir auch Fatboy? Also, guck, da kommt der Fatboy mit seinem Goldwing. Und das war für dich ein Wunsch, den du gehabt hast, schon mal als Kind, also einmal im Bonanza-Fahrrad durch die USA.
1: Ja,
0: ja, das klingt auch schon wie ein Auspuff. Und daneben ist deine Route 66, Route 66, sieht jünger aus, aber da kann man viel machen. Also im Dunkeln kann man da wesentlich jünger aus. Also was Schminke nicht nachkriegt, macht man mit Photoshop. Photoshop ist sogar rezeptfrei, gibt es in jeder Apotheke. Aber ich schwätze und schwätze. Also, warum bist jetzt du heute da, also ein Vertreter der Easy Rider Generation, neben einem SUV-Fahrer? Ist das nicht...
1: Das
0: ist eine Ahnung, ein SUV. Ein SUV, hast du Ahnung. Das heißt also, fährst manchmal so, manchmal so.
1: Hauptsache Luft
0: verpestet. Hauptsache, die Leute, die brauchen wir heute. Also, es ist so, dass ich immer denke, wer sind denn die Leute, die Luft verpestet, die auf der Autobahn fahren, die noch Motorrad hin? Da hocken sie. Meine Aufgabe wird heute sein, Ihnen ins Gewissen zu reden. Und wenn Sie hinterher sagen, ich will das Motorrad nicht mehr, ich schiebe mein Auto, ich möchte mich trennen von den ganzen Sachen, die ich eigentlich brauche, da weiß ich mit Ihrer Frau, müsste Sie selber wie sagen, ich möchte mich trennen, dann hat sich meine Mission erfüllt. Meine Mission hat sich da erfüllt. Ich merke, dass immer mehr Leute mit der Zukunft nichts zum Tun haben. Also, man darf niemand Sickelhäuser. Das darf man nicht. Ich habe das mal gerichtlich prüfen lassen. Hat mich 300 Euro gekostet, aber jetzt weiß ich nicht. Aber Lappedudel darf sagen. Lappedudel darf sagen. Kannst du dir Lappedudel sagen? Ist doch mir scheißegal. Aber Sie sind kein Lappedudel. Das spürt man gleich. Sind Sie heute freiwillig gekommen oder sind Sie eingeladen worden? Oder von Ihrem Mann gezwungen worden? Da haben wir heute zum Sein eingeladen. einfach ins Auto eingeladen und dann hier, dann hier entfesselt und jetzt hockt sie da. Vielleicht ist es Zeit, aus dieser Beziehung, die sie nur einengt, auszubrechen. Wenn Sie nur wissen, wie man gescheit gemischte Braten macht, dann wäre ich tendenziell wäre ich bereit, nochmal die Häuser zu sehen. Wunderbar. Wohin Sie Ihren Mann kennengelernt? Schöne Geschichte, ja. Ja, bis man den kennt. Das dauert oft 50 Jahre, bis man einen Mann wirklich kennt. Und dann, wenn man merkt, das ist ein Trailer, dann kann ich nichts mehr machen. Ja. Mutter nimmt ihn in der Regel nicht mehr zurück. Also, ja, muss sagen, es gibt viele Lellepäppel unter den Leuten. Viele Lellepäppel gibt es unter den Leuten. Ich darf jetzt gerade mal hier ein Lied zum Ausdruck bringen. Hier, das ist das Lied über die Leute, die man nicht Säckel nennen darf.

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1: Du bist nicht dich. Du bist nicht dich. Hast gar nicht gecheckt wahrscheinlich, oder? Nein, ist bloß Spaß. Das ist alles bloß Spaß. Du, zu dir darf man Segel sagen. Nein. Nicht, wenn die anderen da sind.

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0: 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Ja, aber das ja, geht ja irgendwie weiter noch, gell? Oh, Brochenzeller, Mädle, das wird ein toller Tag, ein sensationeller. 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
1: Das Lied heißt für jeden Episode, das ich im Freibad entstanden, wo ich gedacht habe, jetzt flagge mich an und genieße mal die Ruhe. Und dann war ich da, neben mir sind so ein paar Weiberkugel, die haben ein Gschnaderkit. Also, ein paar von wegen Ruhe und so. Aber ein paar Minuten später sind auf der anderen Seite ein paar Männer geguckt, da war es gerade so. Mit ihrem Pudler und so. Und, ja, ich habe irgendwann mal gesteckt und bin in die Dusche gegangen und dann ist das Lied entstanden. Und hau noch was zu den Mädeln und zu den anderen, deswegen für jeden Albis. Irgendwann sind nochmal Konzertleute auf mich zugekommen und ich gesagt, aber für uns alte musst du auch noch ein Vers. Nein, ich sag, also Männer und Weiber und Mädel und Buben, das könnt ihr euch aussuchen. Das gehört ihr auch dazu. Nein, aber wir alte, für uns musst du auch noch ein Vers. Mach ich euch auch einen Vers. Und das Lied ist super, da kannst du nämlich du dir selber rausholen, zu welchem Vers du dazugehörst. Wenn du sagst, ich bin aber so noch alt, also dann gehörst du auch zu den Mädeln, oder? Oder wenn du sagst, also weit bin ich vielleicht, vielleicht auf der Alp, aber bei uns, die Dinge doch, gibt es doch keine Weiber. Ja, bist halt, also kannst du rausholen, gell? Und wenn du sagst, also Mädel und Buben, das kannst du alles rausholen, heutzutage kannst du. Und das ist auch gut für mich, da kann auch ein Kölner so kommen und sagen, also, wie du uns Frauen hier, also, dann kannst du sagen, also, suchst du halt andere Vers raus für dich. Liegt ja an dir, also, ja, also so, für jeden alles.

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0: Vielen Dank.
1: Da ist ja jetzt die Mutter drinnen. Hey, hey, da reibt sich ganz schön schwer. 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Aber ich probiere.

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wieder zurück zu den Hennen. 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

Das Lied, das jetzt kommt, ist das einzige Lied beim Schwaber Radio, das nicht in Schwäbisch ist. Aber ich lasse es deswegen laufen, weil es uns Schwaber so charakterisiert, wie wir eigentlich sind.

0: Kennt ihr der Keith Richards? Der Keith Richards, kennt ihr den? Ist der Gitarrist von den Rolling Stones. Habt ihr dem schon mal ins Gesicht geguckt? Wenn du den anguckst, da ist also ein 100-Jähriger gar nichts dagegen. Dann nicht verstecken, wenn wir am Anfang Englisch singen.
1: Das klingt wahrscheinlich wie
0: Schwedisch. Ja, das, wir haben es echt einfach probieren wollen.
1: Locker.
0: Und locker?
1: Ich bin
0: immer noch locker.

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und kommt viermal ein schwarzer Tag. Das ist doch gar nicht schlimm. 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Ich komm noch gleich und guck nach, was dir schon wieder fehlt.

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1: Ich stelle euch jetzt die Musiker vor, die ihr jetzt schon erlebt habt, die Gastmusiker zum Beispiel. Zwei junge Frontsänger, einer aus dem Oberland, einer aus dem Unterland. Der erste war Stefan Reisacher von Pomfritz aus Ochserhausen, Oberland. Der nächste kommt von hier, aus der Gegend, Peter Hart von Die Flittmanns aus Filderstadt. Das war der andere Sänger. Meine neue Kapelle stelle ich euch nachher vor. Titi und Riedel, die bleiben auf der Bühne. Jetzt kommt ein Lied, das für mich immer das Lieblingslied war, ob bei Schweißwurst oder Krachmusikow. Es ist das Lied meines Zwillingsbruders Georg Köberlein mit dem Titel Drecklacher Blues.

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1: Bei der Gisela, die jetzt kommt, wird beschrieben, was so eine schwäbische Ehe ausmacht.
2: Und direkt im Anschluss haben wir noch ein altes schwäbisches Liedgut. Da haben vier Australier was ganz anderes draus gemacht.

Und während der Hans so vor sich nachspielt, verändern sich in so einer schwäbischen Ehe über die Jahre manche Dinge durchaus auch ins

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2: Hallo und herzlich willkommen zu unserer ersten Folge. Die letzte war ja Folge 0 und heute sind wir bei der offiziellen Folge 1 von unserem Podcastle Allerhändle aus dem Ländle mit dem Flo, das bin ich.
3: Und dem Axel, das bin ich. Flo und ich, mir hat immer wieder in Vorbereitungsgesprächen über die Stadt Riedlinger geschwätzt. Komischerweise beschäftigt uns beide die Stadt emotional, haben wir gesagt, unsere erste Folge, die machen wir über Riedlinger.
2: Ja, weil auch eine Diskussion war schon in unserer Folge 0, ja, liegt jetzt Riedlingen in Oberschwaben, das tut es ja auch, aber es liegt ein Teil auch auf der Schwäbischen Alb. Ich habe inzwischen auch nochmal nachguckt, wo ich damals war, wo ich das raus habe. Das war nämlich Bechingen. Das ist ein Vorort von Riedlingen. Das liegt schon auf der Alb. Und der Rest von Riedlingen, oder ja, der größte Teil von Riedlingen liegt aber in Oberschwaben. Ich glaube, das war auch so ein bisschen unser Aufhänger, warum wir letztes Mal darüber schon geschwätzt sind.
3: Ja, wir haben da viel darüber diskutiert und sind da auf unterschiedliche andere Themen gekommen zur Stadt Riedlingen. Und deshalb ist das jetzt heute unser Thema.
2: Und ist nicht weit weg von dir und deswegen bist du gleich mal hingefahren.
3: Genau, ich war letzten Dienstag mal wieder dort. Das ist knapp eine halbe Stunde von mir, von Benzingen, von Winterlingen aus. Und dann bin ich letzten Dienstag mal hingefahren und habe mal so die Atmosphäre auf mich wirken lassen. Und habe jetzt aber mal auch Material zusammentragen, vielleicht ein wenig trocken, aber das sollte man wissen als Hintergrund, wie es über Riedlingen, dass es zum Beispiel 11.000 Einwohner ungefähr hat. Du hast ja schon erwähnt, es liegt am Rand der Schwäbischen Alb, am Südrand der Schwäbischen Alb und ganz wichtig, es liegt an der Donau. Mhm. Und ich tät auch noch weiterhin, weil ich finde, Winterlingen ist ja auch, oder Winterlingen-Benzingen ist ja auch was ganz Wichtiges, Geografisches. Deshalb tät ich es jetzt lokalisieren. Riedlingen liegt exakt zwischen Winterlingen und Biberach. So, ich hätte auf der Karte geguckt. Also wenn man da wichtige Punkte nimmt, wichtige Städte, dann ist das so. Und ganz wichtig finde ich auch zu erwähnen, dieses wunderschöne Stadttor von Riedlingen, was aber ursprünglich gar kein Stadttor war. Ich liebe dieses Tor. Ich fotografiere das jedes Mal. Ich kann da jede Woche nachgehen und das Tor fotografieren. Ich parke auch immer unterhalb von dem Tor auf dem Parkplatz Steinbruch. Und da ist man nämlich gleich in der Stadt drin. Und dann laufst du schön durch das Tor durch und kommst in die Stadt rein. Und dieses jetzige Tor war früher nämlich mal eine Friedhofskapelle. Und die hieß Friedhofskapelle zum heiligen Michael. Diese Friedhofskapelle ist 1415 entstanden, aber 1804, nach einem großen Stadtbrand, hat man da dieses Gebäude dann durchbrochen und als neues Tor, jetzt heißt es ja auch Zwiefaltertor, zum Stadttor quasi umgewandelt.
2: Stichwort Tor. Natürlich, weil wir haben jetzt so einen Doppeleindruck. Du warst jetzt im Sommer in Riedlingen extra, um zu gucken. Ich war aber schon mal diesen Winter in Riedlingen, nicht zum ersten Mal, aber ich war da zur Fasnet. Und wenn du an der Fasnet nach Riedlingen reinkommst, dann ist es wie bei der Fußball-WM, wenn eine spanische Mannschaft da durchschießt, dann schreit der spanische Reporter: Go! Ich kürze mal kurz ab, 5 Minuten länger. Ja, und wenn du an der Fasnet nach Riedlingen reinkommst, ist es fast genauso. Bloß, dass sie da den schwäbischen Diminutiv von dem Goal schreit. Es geht dann Goole. Das klingt die ganze Zeit und das passt ja zu diesem Tor. Es heißt aber natürlich nicht Tor, weil der Goole ist halt die Hauptfigur von der Riedlinger Fasnet und das ist ein Riese. Der hat einen riesen Motz. Ja, ein mordsallmächtigen Schädel. Ich glaube, die Maske sind 70 Zentimeter hoch. Und das Wort leitet sich tatsächlich auch von Goliath, der Riese Goliath, ab. Gole.
3: Das hätte ich gar nicht gewusst, die Figur, wie die aussieht. Echt? Ein Riesenschädel, so wie ich quasi in Hand.
2: Also ja, du hast bloß einen Bräuterschädel, aber der Gole hat auch noch so einen riesen langen Schädel.
3: Ja. Also, da geht die also, aber ich könnte als eigene Untergruppe laufen, oder? Mit meinem Bräuterschädel.
2: Ich kann dich mal den Riedlingern vorstellen. Dann kannst du musst auch vor allem mal Gole schreien und dann wird man sehen.
3: Aber Gole!
2: Perfekt.
3: Ich glaube, jetzt hat es voll der raute Balken ausgeschlagen.
2: Ich hoffe, das Zwiefalter-Tor steht noch. Wieso heißt Riedlinge eigentlich Riedlinge?
3: Zu der Wortherkunft Riedlinge. Ich hätte was im Internet gefunden zu der Beschreibung von dem Wappen. Das Wappen von Riedlinge, das ist ja so ein Schild. Und auf der linken Seite sieht man im Hintergrund so die österreichische Flagge rot, weiß, rot. Und dort davor sind zwei überkreuzte Paddel. Ruder. Und rechts sieht man auf gelbem Hintergrund ein stehender Löwe als Wappenbild der Habsburger. Diese überkreuzten Ruder, das soll anscheinend der Stadtname von früher gewesen sein, Rudelingen, wegen den Ruder. Und aus Rudelingen ist Riedlingen geworden.
2: Interessant.
3: Und dann hast du noch Museen. Es gibt zwei Museen, das Museum Alte Stiege und ein Feuerwehrmuseum und noch eine städtische Galerie.
2: Und welche davor hast du auch geguckt?
3: Von außen zwei. Aber es war ja Sommer in Neuwelle und ich weiß gar nicht, ob die überhaupt aufgehört hätten, wo ich da war.
2: Wenn es nicht montags war. Und übrigens in solchen Museen ist manchmal relativ kühl. Also ist gar nicht so schlecht im Sommer in dem Museum.
3: Das sind so alte Gebäude, ich weiß es nicht, da war ich schon so Fachwerk.
2: Und was gibt's noch?
3: In Riedlingen gibt es auch interessante Märkte übers Jahr verteilt, und zwar der Flohmarkt, der ist immer im Mai in Riedlingen und der ist wirklich über die Grenzen hinaus bekannt, also über die Grenzen von Baden-Württemberg, wenn nicht sogar über Deutschland, keine Ahnung, der ist echt riesengroß, da verdappt sie die. Und dann geht es im August noch der Fohlenmarkt, der ist anscheinend der größte Fohlenmarkt in Deutschland. Im Oktober geht es dann der Gallusmarkt. Ich habe nicht gewusst, dass den da geht. Das sind mir früher immer nachgegangen, wo wir kleine Kinder waren. Das war mein erster Rummel, den ich als Kind erlebt habe. Da sind jetzt so Sachen drin, wo ich den damals gewonnen habe, in der Losbude. Und das war meine erste Erfahrung mit Magerbrot. Oh, der Gallusmarkt, da muss ich unbedingt mal wieder nach. Ja, und dann haben sie halt regelmäßig noch am Freitag Wochenmarkt.
2: Da haben wir jetzt ja quasi die ganze Jahresuhr schon mit Märkten sortiert. Jetzt müssen wir bloß noch mal Fasnet irgendwo mit unterbringen, dann ist alles gut, weil da war ich ja zuletzt dort. Und da, was übrigens lustig war, ich kam mal mit meinem VW-Busle, da habe ich mich da irgendwo hingestellt und dann habe ich mich da zur Nächtigung, zur Wiederherstellung der Fahrbereitschaft, habe ich mich dann dahinter reingelegt. Und wo ich morgens aufgewacht bin, dachte ich, wow, das ist ein Panorama. Da habe ich plötzlich eine Kuh gesehen, die mich anglotzt hat. Da habe ich gedacht, vielleicht ein Gin Tonic nächstes Mal weniger, aber das war echt eine Kuh. Okay. Und die ist da am Ufer gestanden und hat gerade irgendwie versucht, aus der Donau zu trinken. Da ist mir eingefallen, stimmt, Riedlingen liegt ja ganz hübsch an der Donau.
3: Ja, Wasser ist eh so ein Thema für Riedlingen. Wenn ich durchgelaufen bin, habe ich vier Brunnen gesehen und habe mal geguckt, wie die Brunnen eigentlich heißen. Der auf dem Marktplatz, das ist der St. Georgsbrunnen. Noch gibt es noch, was jetzt für dich als Fasnetznarr ganz interessant ist, der Narrenbrunnen am Weibermarkt. Da gibt es noch der Schwedenbrunnen und der Augustinerbrunnen. Also Wasser ist schon so ein Thema in Riedlingen und drumherum.
2: Ja, Riedlingen liegt ja auch mittel in der Natur und legt da auch großen Wert drauf. Da gibt es nämlich mehrere Naturschutzgebiete. Die haben auch ziemlich lustige Namen.
3: Also eins davon finde ich voll witzig. Ofenwisch, das ist direkt vor Riedlingen, so quasi fast wie so eine Insel, wo sich dann Donau teilt und dann auf der anderen Seite ein Kanal, das umschließt. Und auf der anderen Seite vom Kanal sind die Mismalschen Anlagen. Das sind die größten zusammenhängenden der letzten Donauauwälder in Baden-Württemberg. So wie sie vor 1000 Jahren mal das ganze Donau da bedeckt haben. Und das war früher mal in Familienbesitz der Familie Mismal. Deshalb heißt es ja Mismalsche Anlage. Und jetzt gehört es zu Riedlingen als Naherholungsgebiet. Aber du hast auch noch interessante gefunden, hast du mir gesagt.
2: Ja, ja, es gibt auch noch Ehebach. Ich weiß nicht.
3: Ehebach, okay.
2: Blinder See. Wenn die schon so hübsche und geschmeidige Namen haben, dann habe ich einen, wo ich sage, da müsstet ihr euch vielleicht auch noch was dafür einfallen lassen, weil das heißt Altwässer und verlandete Flussschlingen der Donau. Das kannst du hier nicht aussprechen.
3: Ja, jetzt haben sie so was Schönes wie Ehebach und Blindensee. Also, das ist ja sehr kreativ. Da müssen sie sich noch was überlegen.
2: Die Riedlinger haben irgendwann mal einen Bahnanschluss gekriegt. Das war schon 1870. Da wurde Riedlingen an das Streckennetz der Württembergischen Eisenbahn angeschlossen. Jetzt stell dir mal vor, dieses Bäuerle wäre damals mit seiner Geus nicht in den Zug nach Meckenbeuren gestiegen, sondern in das, was heute Donautalbahn heißt. Dann hätten wir vielleicht unser Lied gesungen. Sturgert, Ulm und Ehingen, Sigmaringen, Riedlingen.
3: Hat das jetzt nicht da schon, oder? Das können wir vielleicht mal umschreiben nochmal.
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3: Ein Trommelfan ist kein Schlagzeug, aber egal, hau rein.
2: Was ist eigentlich dein Lieblingskuchen?
3: Äpfelkuchen, gute, schöne, saftige Äpfelkuchen.
2: Aber die Lieblingstorte der Deutschen, also jetzt Torte natürlich, kein Kuchen, dieses weltbekannte Dings, das ist ja die Schwarzwälder Kirschtorte. Jetzt, was hat die Schwarzwälder Kirschtorte um alles in der Welt mit Riedlingen zum Dom?
3: Das frage ich mir ja.
2: Ein Riedlinger Konditor, der heißt Josef Keller, liebevoll genannt der süße Josef, der war einst ausgewandert ins etwas entfernte Bad Godesberg, das ist da bei Bonn. Da gibt es ein berühmtes Kaffeehaus, da hat er geschafft. Und damals war, das war so um die 1915 rum, war so ein Nachtisch ganz prominent aus Sahne und Kirschen. Und da hat er einfach die Idee gehabt, diesen Nachtisch, den serviere ich jetzt auf einem Mürbteig getränkt in Kirschwasser. Und da hat er ein paar Schokostreusel drüber gemacht und fertig war ein Produkt, das er dann Schwarzwälder Kirschtorte genannt hat. Der Riedlinger in Bad Godesberg hat die Schwarzwälder Kirschtorte erfunden.
3: Und du glaubst, dass die Bader nur das gelten lassen, Schwarzwälder?
2: Ach du, ein Teil vom Schwarzwald ist schwäbisch, also warum nicht?
3: Die werden das auch fechten, aber man kann es ja nicht beweisen. Also ich glaube deine Version, die will ich auch glauben.
2: Das ist zumindest eine nette Anekdote aus Riedlingen. Mhm. Du weißt ja, Anekdoten, das sind diese Patentanten, die immer an der Tischplatte hängen bleiben.
3: Ich gerade denke, der Dotte, gell?
2: Gell? Anekdote.
3: Also quasi eine dappige Dotte.
2: Sozusagen. Es gibt ja auch noch diesen Schnellkochtopf.
3: Ja, das weiß ich, sehr lit.
2: Genau, das ist jetzt, weil es so heiß ist, ja auch so, dass bei mir auch immer schier oben das zweite Ringli rauskommt und ich pfeife.
3: Absolut, ich bin bei dir.
2: Und die Firma Silit ist auch in Riedlingen.
3: Ja, das haben jetzt sogar gewusst, dass meine Leute immer in der Fabrik verkaufen und haben einen Haufen Zeug eingekauft. Da ist die Halbkoche voll mit Silit-Zeug. Da freut sich der Alteisermann.
2: Und weißt du, was auch beinahe heute in Riedlingen vielleicht noch wäre?
3: Neu?
2: Audi.
3: Hä?
2: Glaubst du nicht, gell?
3: Neu.
2: Christian Schmidt hieß der eine und Heinrich Stoll der andere, die haben in Riedlingen die mechanische Werkstätte zur Herstellung von Strickmaschinen gegründet. 1880 war dann aber Riedlingen ein bisschen zu klein, also hätte damals Riedlingen genügend Platz und vielleicht auch ein bisschen mehr Energie gehabt, dann wäre die Firma nicht nach Neckarsulm gezogen. Da haben sie sich nämlich später dann in NSU Motorenwerke nach der Stadt Neckarsulm, deswegen NSU, umbenannt. Und wie gesagt, wenn das nicht passiert wäre, weil Riedlingen ein bisschen mehr Platz für die Kette hätte, vielleicht wäre dann NSU und später dann halt Audi dann jetzt in Riedlingen.
3: Ja, es gibt aber noch weitere Persönlichkeiten, bekannte Persönlichkeiten aus Riedlingen, habe ich euch vorher schon sagen wollen. Das interessiert die Biertrinker unter uns, der Frederick Miller. Der wurde 1824 in Riedlingen geboren und in Amerika diese Miller Brewery, die kennt man dort, das ist ganz bekannt. Und der hat dann in Sigmaringen lang braut oder zeitlang braut an der Schlossbrauerei und da gibt es einen ganz tollen Film und dort werden wir zwei aber auch mal darauf hinweisen, nochmal, wenn wir mal was über Sigmaringen machen. Der heißt With This Ring, wo die nach 100 Jahren Miller Brewery nach Sigmaringen gekommen sind, haben so Hollywood dramatisch in der 50er Jahre einen wunderschönen Film dreht. Aber das ist dann mal so weit, wenn wir Thema Sigmaringen machen. Und dann gibt es noch eine zweite Person, die ich sehr wichtig finde, die aus Riedlingen stammt. Und das ist der Michael Panzer, alias Wommi Wonder, alias Elfriede Schäufele. Und mit Michael Panzer haben wir zwei ausgemacht, dass wir mal mit ihm eine Extra-Folge podcastet. Und da werden wir auch noch die ein oder andere Frage über Riedlinger stellen, weil als Einheimischer weiß er bestimmt viele Anekdoten zum Erzählen.
2: Jetzt haben wir aber eins noch nicht erwähnt und das ist ja quasi so einer der wichtigsten, der erhebendsten Momente oder erhobensten, also auf jeden Fall also eine Erhebung in Riedlingen, der heilige Berg Oberschwabens.
3: Der Bussen, also nicht der Busen, okay. Sondern der Busse, der ja der heilige Berg Oberschwaben.
2: Sonst hätte ich nämlich gesagt, Riedlingen liegt nämlich am Bussen der Natur.
3: Du, das hätte ich als Kind echt immer falsch verstanden, ohne dass irgendwelche Schmuddelgedanken gehabt haben. Warst du da schon mal drüber?
2: Nee, nicht. Also ich habe mir jetzt kann mir die
3: wie auf dem Bus.
2: Der noch Bus nie. Ist
3: 767 Meter hoch, also fast so hoch wie Winterlänge. Und ist die höchste Erhebung im Landstrich. Das siehst du aber auch schon von weitem. Wenn du in der Gegend unterwegs bist, das siehst du von weitem. Und da ist ein genialer Blick von den Domen. Da ist so ein alter Turm übrig von der Burgruine. Da siehst du bei wunderschönem klaren Wetter. Ein Alpenpanorama, das ist der Hammer. Und dann ist schon eine Wallfahrtskirche drauf. Und jetzt ganz wichtig, sagt dir das Wortle Bussekindle was.
2: Das sagt mir tatsächlich was, aber ich weiß nicht so recht, wo es herkommt.
3: Da ging
2: es. Aber gehört habe ich schon.
3: Da geht Pärchen hoch, die einen Kinderwunsch haben und bettet dann darum, dass sie bald älter werden. Und da gehen sie auf der Bus hinauf, weil der Berg hat da, glaube ich, auch vorchristlich schon Bedeutung mit der Kälte als Fruchtbarkeitsberg. Die Störche, geht die Störche bringen ja auch Kindle. Also Riedlinge mit Klapperstorch, wer weiß, ob da eine Connections besteht, gell?
2: Gott sei Dank hast du das jetzt noch gesagt. Weil du stellst dir nicht vor, was ich jetzt gerade in meinem Kopf mir vorgestellt habe, was auf den Bussen in dem Moment, wo die daran arbeiten, Eltern zu werden, was da wohl los sein muss.
3: Ich glaube nicht, dass sie es auf dem Bus machen. Die bettet ja bloß. Also, lieber Florian.
2: Schnell anderes Thema.
3: Anderes Thema, aber wenn wir es gerade vom Wackler haben, dann hätte ich nämlich das Wackelwelt in erwähnen. Weil, gut, der Bus, muss ich schon sagen, der Bus ist vielleicht so gerade mal 10 Minuten weg von Riedlingen. Und was auch noch in der nächsten Nähe liegt, das ist Bad Buchau mit dem Pfädersee. Das ist knapp so 20 Kilometer. Und beim Pfädersee gibt es ja auch den Wackelwald. Kennst du den?
2: Nein.
3: Quatsch, du warst schon nie im Wackelwald.
2: Natürlich nicht.
3: Das ist geil.
2: Pfädersee hätte man noch was gesagt, aber Wackelwald?
3: Nein, das ist geil. Das ist ein Wald, weil das ist ja alles so moorig und dann sind die ganzen Bäume ja auf diesem Moorgebiet gewachsen und das ist schon richtig schwammig wie ein Pudding. Und wenn du da in die Luft springst, vor allem ich mit meinem Gewicht, da wackelt die ganze Beim, da bringst du den ganzen Wald zum Wackeln. Das ist schon was Geiles. Da musst du unbedingt mal nach. Kostet nichts.
2: Also gut, wir haben schon außer Michael Panzer im Interview eine Folge Bad Buchau mit Federsee und Wackelwäldle als nächste
3: mal,
2: Folgen vor.
3: Da haben sie sogar mal ein kleines Video drin gemacht, wo ich in den Wald rumspringe. Aber da bin mir alles rauf und runter gegangen. Das haben sie so eng schneiden müssen, dass man bloß das Gesicht gesehen hat. Sonst wäre es peinlich sein. Ja, das ist eine schöne Gegend, muss man sagen, Oberschwabe da. Und du, lieber Florian, ich war ja wunderschöne Riedlinge letzte Woche. Wo warst du? Warst du auch unterwegs?
2: Ich habe auch einen kleinen Ausflug gemacht. Also ich war eigentlich mehr zufällig, weil sowieso dort in Winnenden. Und ich muss dazu sagen, ich kannte Winnenden, kannte ich jetzt eigentlich fast nur so vom Durchfahren, weil da ist früher mal die B14, glaube ich, war es, durchgeschossen. Die haben es jetzt auch so rumgemacht, Gott sei Dank, weil das war jetzt nicht so schön. Das hat das schöne Winnenden so in zwei Teile geteilt. So den Stadtkern kannte ich gar nicht so richtig. Und da habe ich beschlossen, wenn ich jetzt schon mal hier bin, da gehe ich jetzt extra mal für uns in den Stadtkern. Und siehe da, die haben ein sehr, sehr nettes, kleines zwar, aber ein Innenstädtle, bestehend aus schönen alten Fachwerkhäusern, aus einem Teil der alten Stadtmauer, die da noch zu sehen ist und aus einem recht hübschen, wenn wir es vorher auch schon vom Torturm hatten, da gibt es auch einen, Schweigheimer Torturm heißt der, also das ist quasi eine Tortur mit M, Torturm. Und was ich auch noch gefunden habe, da war ich sogar schon mal, ein Erlebnisbad, das ist das Wunnebad, liegt im schönen Zipfelbachtal und es hat ursprünglich, ja, du lachst, aber das hätte fast wirklich mal Badezentrum Zipfelbach geheißen, bis sie kurz bevor sie es eingeweiht haben, dachte haben, ich weiß auch nicht, ob das jetzt ein richtig guter Name ist. Und dann haben sie es dann doch noch schnell in Wunnebad umbenannt. Du hast erwähnt, dass es in Riedlingen ein Feuerwehrmuseum gäbe. Das gibt es ja. Hier auch. Also da kann man dann sozusagen auch die Feuerwehren in beide Richtungen mal schicken. Einmal hier so nördlich von Stuttgart und einmal bei dir, was hast du gesagt, östlich von Winderlingen. Da gibt es jeweils Feuerwehrmuseen. Und es gibt eine Firma in Winnenden, nach der ist sogar ein Verb entstanden, das es bis in den Duden geschafft hat. Weißt du welches?
3: Wahrscheinlich Flex, weil das ist ja ein Winkelschleifer und die Firma heißt Flex und auch sagt man halt umgangssprachlich, ich flex jetzt oder so.
2: Ja, das stimmt. Also da habe ich jetzt nicht geguckt, ob das im Duden steht, aber das ist tatsächlich auch ein Wort, das auch von, also Flex ist ja eine Firma Ackermann und Schmidt aus Bad Cannstatt damals entstanden, ist jetzt umgezogen, nicht weit von Winnenden, aber in Steinheim an der Mur. Aber ich meine eigentlich Kerchern.
3: Hä?
2: Die Firma Kercher. Von Alfred Kercher gegründet, übrigens auch in Bad Cannstatt, ist dann aber 1939 nach Winnenden umgesiedelt und dort jetzt hat es den Hauptsitz bis heute. Hauptgeschäftszweig sind Hochdruckreiniger und mein Nachbar hat zum Beispiel die Woche vor ihrem Haus gekerchert, ja, kerchert wie narret hat die, der ganze Dreck hat sie zu uns rüber gespritzt, sodass jetzt der ganze Seuch an unsere Blumen, an unserem Auto gehängt ist. Also das Auto haben wir gewaschen, Blumen müssen wir wahrscheinlich neue kaufen und meine Frau war unheimlich glücklich darüber, aber sie hat gekerchert und kerchern steht so im Duden.
3: Und bist du sicher, hast du das gegoogelt? Also ist das wirklich so, oder?
2: Das habe ich gegoogelt und ich meine, googeln wäre jetzt auch so ein Wort wie Kerchern, oder? Das kommt jetzt allerdings, glaube ich, nicht aus dem Schwäbischen.
3: Nein, bei uns jetzt noch Gurglehäuser oder so, Gurgle.
2: Jetzt müssen wir mal so langsam auch noch einen Termin ausmachen für unseren nächsten Podcast, da können wir ja dann dudeln.
3: Weißt du, ich hatte das wieder.
2: Du weißt, ja, weißt du, der Doodle, das diese Plattform, wo man Termine ausmachen kann.
3: Oh, so was Neues, so was nicht, so was brauche ich. Dude, wie schreibt man das?
2: Doodle.
3: Dodle?
2: Dodeln.
3: Dodeln.
2: So wie Dodeln. Da gibt es auch eine nicht kommerzielle Plattform, die heißt Nudeln.
3: Ja, jetzt verarscht mich aber, oder? Dodeln, Nudeln.
2: Nein.
3: Und wie schreibt sich das dann auch? Nudeln, wie schwäbische Nudler.
2: Nudel mal ein bisschen, na Gott, besser nein.
3: Das ist ein. Nein. Nudler, das sind ja letzte Mal Gläser. Nudler wird ich bloß durch das, wie der mir es beschreiben, als Rüttler oder der Rumrüttler, oder? Wie der Schutz beschreiben,
2: war Nudler. Ich glaube. Also ich kenne es halt tatsächlich, wenn man so ein bisschen dran wackelt, sodass ja. Das halt so, man nuddelt halt. Das ist wahrscheinlich so ein Wort, das man nicht so eins zu eins übersetzen kann, oder?
3: Ja.
2: Hast du schon mal den Satz gehört? Nuddel mal ein bisschen, damit es schneller hineinrutscht oder sowas.
3: Nein, aber ich habe schon gehört, wirklich, das ist jetzt wahr, dass in manchen Gegenden das Nuddeln auch stellvertretend als Synonym für Geschlechtsverkehr benutzt wird. Also... Schätze, lass uns mal Nudler. Ich stelle mir das gerade vor.
2: Hast du hoffentlich nicht zu mir gesagt.
3: Nein, stell dir das mal vor. Komm, Schätze, ja, lass uns ein wenig Nudler.
2: Ja, ein bisschen nuddelt man da aber auch, je nachdem. Also ich weiß nicht, das ist vielleicht so ein schwäbisches Kamasutra. Heute einmal die Nuddelstelle.
3: Weißt du, jetzt war, es gäbe die Begriffe gerade, wo wir da vorher benutzt haben, die Puzzleteile, ganzes Bild. Du vorher mit deinem Kerchen, der Schwab, typisch, da wieder Kehrwoche, rumkerchen, nichts ist wichtiger. Aber der Schwab, mein Nudler und weniger Kalkern, da bricht er auch auf der Bussenaufgang.
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Ah, ich schreibe jetzt noch einen Brief an Bruno. Please, Uno, make the, schützt der schwäbische Kartoffelsalat, make into World Kultur Heritage oder so etwas. 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
1: Herzlich willkommen zu einer weiteren Sendung von Mundart Radio stellt vor. Das Geld liegt auf der Bank, heißt ein neu bearbeitetes Stückle, das in der Komödie Marquardt und Stuckert ab Mitte Mai nach 55 Jahren erneut aufgeführt wird. Der Intendant der Schauspielbühne Stuckert, der Axel Preuß, hat es dafür neu bearbeitet und Monika Hirschli hat das Stückle in ein modernes, schönes Schwäbisch übertragen. Vor kurzem war Probebeginn. Da bin ich zu einem Interview eingeladen worden und habe alle Schauspieler, die da mitspielen, kennengelernt. Zuerst hat mich mal interessiert, wer eigentlich hinter die Schauspielbühne Stuckert steckt.
2: Ja, vielleicht könnte einer ein bisschen was von eurer Bühne erzählen, was es hier so gibt, also das Marquardt und das alte Schauspielhaus. So mal grundsätzlich, wo wir hier sind.
3: Also was es da jetzt dann natürlich ansteht, was man vielleicht noch erzählen könnte, ist, dass dieses Jahr wird die Komödie Marquardt 75. Der 75. Geburtstag wird dann auch gefeiert, natürlich auch in der kommenden Spielzeit. Mhm. Also 1951 ist hier gegründet worden und das ist das größte Privattheater in Baden-Württemberg. Mhm.
2: So. Und immer noch privat.
3: Genau, ja. Es sind also privat und es sind so knapp 100 Festangestellte, wobei die Schauspieler und Schauspielerinnen alles nur Gäste sind. Also die Festangestellten sind halt Bühne, Technik,
4: Verwaltung.
3: Es gibt ja eine eigene Schreinerei, so Schneiderei, aber die Schauspielerinnen und Schauspieler sind nur Gäste.
2: Okay.
3: Die dann quasi zwar Wiederholungstäter sein dürfen, wenn sie es ganz gut machen, aber die nicht kein festes Engagement haben und auch kein unbefristetes, sondern eigentlich immer so von Spielzeit zu Spielzeit hoffen und bangen damit, dass sie wieder spielen dürfen. Und der ist sehr aufrisch.
2: Ah ja, klar.
3: So. Und wie nicht.
4: Und wir sind drei Monate angestellt, also muss man ja auch.
2: Aber es ist natürlich schon, wenn das Damoklesschwert immer hängt, gell, ist schon heftig. Ja, muss ich sagen. Ja.
4: Aber wir sind alle tatsächlich Wiederholungstäter und haben schon in verschiedenster Konstellation auch schon zusammengearbeitet.
5: Und bei verschiedenen Intendanten.
4: Intendanten. Ja,
3: und kennen uns auch schon. Zum Glück etwas länger und dann macht es auch nochmal ganz anders Spaß.
5: Und erleichtert natürlich die Arbeit,
2: wenn man sich kennt. Und ein schwäbisches Stück ist eigentlich jedes, in jeder
4: Dinge. Mindestens,
2: also auch mehr.
3: Ja. Genau. Okay.
2: Also sind die, wo ich dann meistens auch irgendwann mal da bin.
3: Weil letztes Spiel gesagt waren es zwei, durch Häberle und Fleiderer.
2: Genau.
3: Und
5: Mann mit Charakter.
3: Mann mit Charakter, das waren dann zwei. Aber sonst eigentlich immer eine schwäbische Produktion, wobei viele Zuschauerinnen und Zuschauer das ja auch immer so bedauern und sagen, ah, da könnte ruhig immer mehr kommen und so. Mhm. Warum denn nur eins?
2: Ja. Also ist schon gefragt, kann man so sagen.
4: Ja, auf jeden Fall.
3: Es gibt da schon einen sehr
4: großen Fan-Base.
2: Also das heißt, es wird noch eine Weile so bleiben, hoffentlich.
3: Ja, das Mundarttheater.
4: Feste Instanz sozusagen.
3: Ja, ich glaube, das gibt es ja auch nicht so viel. Es gibt es zwar schon hier und da, aber viele sagen auch, es ist eben nicht ganz dieses schwäbische, ich sage jetzt mal blöd, Bauerntheater, sondern das sind moderne Geschichten. Hm. Nicht immer, aber...
2: Aber das finde ich auch. Also sind ja tolle Stücke auch dabei. Klar, gibt es mal einen Schwank, das muss man ja machen, ist ja kein Thema. Aber ich finde schon auch, so Tiefgang da.
3: Ja, genau.
4: Und es ist halt immer eigentlich ein bestehendes Stück, was dann von der Moni Hirschle übersetzt wird ins Schwäbische.
3: Ganz aktuelle Stücke, auch die dann in ganz Deutschland laufen, wie die Extrawurst, die jetzt im Kino verfilmt wurde. Die haben wir ja schon vor 3 Jahren, 4 Jahren mittlerweile ins Schwäbische übersetzt gespielt. Ja. Also das war dann ganz...
2: Also was ich faszinierend fand, ist, dass der Intendant die Regie übernimmt im schwäbischen Stück.
3: Das haben wir uns auch nicht gesagt. Das haben wir uns auch
4: nicht. Es ist auch lustig, wenn wir die Regieanweisungen auf Hamburger Schwäbisch bekommen. Er bemüht sich sehr.
5: Okay. Ja, gut. Wir haben auch, als er das zum ersten Mal gemacht hat, haben wir auch gesagt, der traut sich was.
4: Und der Regieassistent ist auch nicht schwäbisch. Okay. Also Texteinflüstern ist auch
2: schwieriger.
4: Interessant.
2: Und wie steht es im Textbook? Schwäbisch und
4: Hochdeutsch? Ich gerne mal vorgehört. Wir haben uns heute schon über Dr. und Doktor
2: unterhalten. Ja, das ist nicht so einfach, das glaube ich auch. Ja, super. Ja, und jetzt gibt es 6 Wochen, wo ihr das zusammen entwickelt. Ja, ich meine, die Geschichte, klar, die kennt man, aber wie gesagt, ihr müsst ja dann irgendwie in die neue Zeit rüberbringen. Wobei Bankraub ist ja auch in der neuen Zeit. Mhm. Wenn man jetzt über Gelsenkirchen nachdenkt, gell, ist das eigentlich
4: das top. Das hat uns in die Hände
2: so ein Loch, da einfach in den Schrank dann einbasteln, ist ja echt der Hammer. Gell. Also wirklich top aktuelles Stück, das muss man schon aussehen.
4: Ja, der Reinhold hat es gemacht als Vorbereitung auf die Rolle.
3: Das nennt sich mehr Verdächtigung.
6: Und dann spielt er jetzt noch? Wir haben noch eine Menge.
5: Ja, ich habe jetzt umblasen.
2: Ich gehe mal davon aus, dass der Schlussgag, und deswegen schwätzen wir jetzt nicht über den Schlussgag, der gleiche bleibt. Ist eine faszinierende Idee. Wie bereitet man sich darauf vor? Gerade, ich meine, gut, sind das doch ein paar Schwaben hier, aber wenn man jetzt wirklich von Hamburg oder sonst woher kommt.
4: Also es ist interessant, weil wir uns immer wieder auch über einzelne Begriffe unterhalten, weil, wo kommst du her?
7: Ja, so Richtung Herberg.
2: Also okay.
7: Ist nicht Alp, aber Richtung Schwarzwald jetzt.
2: Ja.
7: Aber ist nicht Schwarzwald,
2: nee, schon vor. Nee, nee. Aber ist doch klar, du meinst, allein, wo ich herkomme, Albstadt Ebinger, ja, Auschmettinger, zwei Orte weiter, die hast du nicht verstanden.
4: Ja. Ja?
2: Also wirklich faszinierend.
4: Ja, wenn Moni drüber hört, die sagt ja. Dann, das ist nicht Schwäbisch. Ich sage, doch, ich bin da aufgewachsen. Ja. Ich bin in der St. Anna-Klinik geboren, ich bin Schwäbisch. Aber es ist tatsächlich...
3: Ja, wir hatten es gerade drüber. Also dieses authentische Schwäbisch entsteht ja bloß, wenn du halt dein Schwäbisch
2: sprichst,
3: was dir so wie das Maul gewachsen ist, sage ich jetzt mal. Und das ist natürlich manchen zu Schwäbisch, manchen ist zu wenig Schwäbisch, also den eher zu wenig, glaube ich, weil das Stuttgarter Schwäbisch
2: ist
3: ja, also wenn man Leute hat aus dem Norden oder von weiter weg, die das dann angucken, die sagen oft, ah, hab's mir schlimmer vorgestellt, ich habe sogar was verstanden.
2: Wenn ich mir schlimmer
3: vorgestellt? Ich war mal im Unsorgtheater, ich habe kein Wort verstanden, das war für mich komplett andere Sprache, nicht mal annähernd.
6: Das ist aber wegen einer echt
3: andere Sprache. Und da sagen die Leute oft, nö, das, man hat es dann schon verstanden, das ist jetzt so das Oberbreite,
2: das zu Schwäbisch. Ja, klar. Also Honoratio Schwäbisch sozusagen.
4: Genau. Kein
6: Das ist auch Schwäbisch. Und der Fraktion bin ich.
4: Neu.
6: Atto.
2: Und kann man sich da wirklich auf diese Rolle, ich meine, gut, im Vorbereit ist ja kein Thema, aber nachher jeden Abend muss ja eigentlich erstmal deinen Text klar kennen und dann nur im Kopf haben, das darfst du jetzt aber nicht in Hochdeutsch sagen.
6: Mhm. Ja. Das wächst so
2: zusammen.
6: Darüber machst du dir keine Gedanken.
2: Okay.
6: Das ist wie die Schritte, die du tust, das ist wie, dass du setzt dich zu dem und dem Zeitpunkt, da denkt man irgendwann nicht, weil es ein Automatismus, der läuft. Solche Gedanken hast du nicht.
4: Man kommt gar nicht auf die Idee.
6: Englisch spielen würdest, nicht mehr, würde sich das angewöhnen.
3: Ich vergleiche das auch immer eher mit, man hat ja im Alltag auch mit verschiedensten Leuten zu tun. Ob ich jetzt mit, sag ich mal, irgendwo auf dem Amt bin oder ob ich mit meiner Oma spreche oder mit Kindern oder mit Freunden. Man switcht ja automatisch auch da, ohne drüber nachzudenken. Weil man da über andere Themen hat und so weiter und so, steigt man ins Kostüm, hat die Kollegen und das Bühnenbild und dann... passiert das denn?
4: Es ist eher interessant, wenn einen Leute nur auf Hochdeutsch kennen, also wenn sie bisher nur Stücke gesehen haben, wo man Hochdeutsch gesprochen hat und dann auf einmal kommen sie in ein schwäbisches Stückle, also weil man automatisch ein anderer Typ wird tatsächlich.
6: Und hinter der Bühne wird auch mehr Schwäbisch gesprochen.
4: Ja.
6: Definitiv. Alles, was man uns 4 Jahre lang ausgetrieben hat.
3: Da kannst du manche Sachen halt auch einfach besser auf den Punkt bringen.
6: So sieht's aus.
2: Hilft aber wirklich so. Ja. Es ist einfach vielseitigere Sprache wie Hochdeutsch, das muss man einfach sagen. Man kann viele Nuancen eigentlich nur in Schwäbisch machen, das geht in Hochdeutsch, finde ich.
4: Ja. Und eigentlich hat der Axel eine Sache schon sehr gut verinnerlicht. Nett geschumpfe ist gelobt genug. Das würde ich jetzt mal sagen.
2: Das ist natürlich für einen Intendant schon schwierig. Aber wenn man kennt, dann ist
4: es ja
2: auch das ist natürlich. Ja, 55 Jahre schon her, dass der Willi Reichert den Bankräuber gespielt hat. Ich denke, dass der auch nicht astrein Hochdeutsch geschwätzt hat, der wird eher auch ein bisschen geschwäbelt haben, ob er jetzt dann, weiß ich nicht, ist ja doch ziemlich lange her, ob man damals das durfte. Ja, danach hat man es uns ja wirklich austrieben. Ja, ich bin auch Jahrgang 60, also bei uns auch schon, hat man in der Schule gesagt, also wenn jemand ein bisschen schwäbelt, dann könnte er eigentlich auf alle Fälle nicht in eine weiterführende Schule kommen. So schlimm war das ja. Und von damals aus ging das ja auch alles. Ja, und das ist schon, denke ich, eigentlich was, wo man drüber nachdenken muss, ja, und sagen muss, okay, wir wollen das, also ich will das nicht so und deswegen versuche ich das im Prinzip zu ändern. Ja. Mal gucken, gibt ja diesen Dialektverband in der Zwischenzeit, den hat Landesregierung noch angestoßen. Mhm. Ja, also Mundart e.V. gibt es. Mhm. Und dann gibt es aber auch einen Dialektverband Baden-Württemberg, wo dann alle Dialekte sozusagen abgebildet sind. Da gibt es übrigens, ganz am Rande bemerkt, eine Messe in Oberkirch, also im Schwarzwald. Die nennt sich Dialekta. Ist im Juni, Ende Juni. Ja, super, finde ich klasse. Das erste Mal, dass sowas passiert. Gell? Und im Herbst, da gibt es so eine Art Preisauslobung von dem Dialektverband.
3: Ich bin schon beworben.
2: Ja, okay. Alles klar. Ja, dann wird's zum Schluss. Ja, also das fand ich, war bei der ersten Preisverleihung dabei. War eine tolle Veranstaltung. Gell?
3: Also ich finde es auch toll, dass die Dialekte
2: also es passiert so eine, was.
3: Wie soll man denn sagen, Renaissance oder, also seit ein paar Jahren ist das ja auch in anderen Teilen von Deutschland, glaube ich, so, dass man da einfach merkt, es ist authentisch, die Leute können plötzlich Sachen anders auf den Punkt bringen.
5: Es hat, glaube ich, auch noch einen anderen Grund, sprachlich, im Dialekt bleiben ganz viele Begriffe und Wörter erhalten, ja, die sonst verloren gehen würden. Also das hat auch was mit Sprachkonservation zu tun, ja, mit der Bewahrung von Sprache, von Kultur in dem Sinne. Mhm. Ja. Deswegen macht man das, glaube ich, auch, hat es irgendwann realisiert, dass es so ist. Und
6: ja, das ich denke, das der Kretschmann, der hat ja auch viel, viel mit zu tun gehabt. Also das, vor diesem Ministerpräsidenten war das nicht so.
2: Ja. Das ist jetzt toll, dass Cem Özdemir drüber kommt. Kennen wir die CD von ihm? Romeo und Julia auf Schwäbisch.
4: Nein, von Cem Özdemir.
2: Ja, super, ihr habt das Ding. Ganz klasse, wirklich ganz klasse. Also da kommt dann auch VfB und sonstige Sachen drin vor bei Romeo und Julia. Aber so der Grund, der Gedanke war Romeo und Julia auf Schwäbisch. Klasse, ja. Und von daher, ich glaube, wir sind auf einem guten Weg. Ja. Und wie gesagt, vielleicht auch für euch, dass vielleicht dann doch das zweite Stück Leano kommt. Das wäre natürlich echt.
3: Ja, also ich finde dauerhaft schon so eine Entwicklung auch durch so Comedians wie dann den Teddy oder so. Also ich kann mich noch erinnern an meine Anfangszeit, Schauspiel, wenn da mal was zu drehen war in Berlin, schon so, weiß ich, vor 15 Jahren, dann war man immer so ein bisschen, wurde man eher so trottelig dargestellt, mit dem Schwäbisch.
6: Schwäbisch war immer.
5: Und so in den letzten das war Jahren, in jedem Dialekt so.
3: Aber jetzt hat es in den letzten 5 Jahren eher so ein bisschen was, unter anderem glaube ich, durch so Leute wie Teddy, auch bei jüngeren Leuten, das wird sich sexy, wenn man so ein bisschen Dialekt spricht. Ja, kannst du das nochmal machen, hey, das ist mal witzig. Ja. So, dass dann eher so gefragt ist.
6: Sexy.
3: Ja, doch.
6: Schwäbisch ist sexy.
3: So ist die Wahrheit.
6: Leute, ich bin mit da
3: kommen. Das ist die Wahrheit. Bei jüngeren Leuten schon. Ja. Ja. Ja.
5: Ich höre und staune. Ja.
3: Das ist echt so. Ja.
2: Gehen wir aber nochmal zurück zum Stück selber, da haben wir noch gar nicht richtig angefangen. Eigentlich haben wir immer drum herum geschwätzt. Das Geld liegt auf der Bank, heißt das Stück, Lea. Ich habe es ja vorher schon ganz kurz gesagt, ihr werdet das von der Zeit her ein bisschen näher holen. Was erwartet die Zuschauer? Können wir da schon was sagen oder ist es noch zu früh?
5: Was erwartet die Zuschauer? Also man könnte das natürlich behaupten, es wäre ein Krimi. Das würde aber zu kurz greifen. Es ist ein Stück über eine Familie, die lustigerweise ihren Lebensunterhalt dadurch bestreitet, dass sie Banken berauben. Hauptsächlich der Papa mit seinen 2 Buben. Und das geht eigentlich relativ lange gut. Bis eines Tages, Punkt, Punkt, Punkt. Und jetzt mache ich es spannend. Und dann gibt es einen Zeitsprung, 40 Jahre später. Und der Papa versucht dann wieder in seinen alten Beruf einzusteigen, nämlich Bankräuber. Das ist aber nicht mehr so leicht. Ja, da gibt es technische Schwierigkeiten, es gibt
4: familiäre Schwierigkeiten,
5: genau. Ist alles immer so einfach. Ja.
3: Körperliche Schwierigkeiten. Vor allem für den Sohn.
2: Wenn man bei mir nicht jünger ist.
5: Ziemlich fit.
4: Und auch nicht schlanker.
2: Oh ja. Wem sage ich das?
5: Und für den Papa wäre das eigentlich gar kein Problem, der ist noch relativ fit schon. Ja. Aber die Söhne sind dann halt immer so ganz auf der Höhe. Genau. Und dann gibt es einen Schluss. Punkt, Punkt, Punkt.
2: Das heißt ja aber auch, man muss, jetzt gerade beim Hauptdarsteller, mal kurz 40 Jahre altern.
5: Ja.
2: Macht es die Maske dann einfach so und das funktioniert? Oder das kann man sich ja eigentlich so als Außenstehender fast nicht vorstellen, dass man geschwind sozusagen über den Akt mal kurz 40 Jahre älter.
4: Also in Reinholzfarben muss es eigentlich erstmal 40 Jahre verjüngen.
2: Ah.
4: Dann wieder, ja, eigentlich 30.
2: Ja.
4: Und ganz genau.
6: So. Genau. Da macht die Maske viel, aber da macht auch viel das Bühnenbild, da macht viel das Rundherum, das Kostüm macht sehr, sehr viel.
2: Aha,
6: wenn du jetzt überlegst, ein 70er-Jahre-Kostüm, was das macht.
2: Ja, das stimmt. Das
6: also da kommt man, da ist viel Farbe, ja. Da ist viel Bimbabo, ja. Und dann ist er dann kann man da sehr, sehr viel machen. Ich glaube nicht, dass da wahnsinnig viel mit der Maske passieren wird, weil es recht schnell geht.
2: Na ja,
6: das da wird sehr viel mit
5: passt du eine
4: Ahnung. Maske, also du hättest die Jungs sehen sollen, die erste Probe, die war schon super.
3: Es ist schon, wie du sagst, das erstmal kann man sich nicht vorstellen und darauf waren wir auch am meisten gespannt. Mhm. So, oder sind es noch, weil wir sind ja noch am Anfang. Wie werden diese 40 Jahre in dieser kurzen Zeit gezeigt? Wir starten 1977, da sind die Söhne Teenies.
2: Ja.
3: Also Stefan und ich spielen 16 und 17. Mhm. Das heißt, wir müssen auch erstmal extrem verjüngt werden mit Perücken, mit Kleidung.
2: Ja.
3: Und dann halt innerhalb von kurzer Zeit sind wir Ende 50.
2: Ja, ja gut, Leute haben halt auch schon viel, gell? Man, klar, ja. 70er waren wir alle lange Haar, gell?
4: Ja,
6: das, genau. Das sind so diese Äußerlichkeiten. Ja, ja. Dann funktioniert das wunderbar.
4: Also
6: da
4: keiner
6: sich Gedanken.
2: Aber ist doch ein Riesenaufwand, wo da eigentlich im Hintergrund läuft, was die Leute ja gar nicht sehen, wenn sie erstmal kommen. Gell?
6: Das ist die Illusion.
4: Das ist das Tolle, wir hatten heute.
3: Aber das ist das Tolle am Theater. Also ich meine, beim Film könnte man natürlich mit viel Zeit da ganz tolle Sachen machen oder mit der KI oder wie auch immer. Aber das ist ja das, was jetzt den Abend so reizvoll macht, dass man dann sieht, okay, wie machen die das jetzt, dass die innerhalb von kurzer Zeit von 17 auf 57 oder von 40 auf 80, wie wird es gespielt und so?
2: Ah.
3: Und darauf freuen wir uns ja auch.
4: Also wir haben ja zum Beispiel auch nie die Originalkostüme schon während der Probe, sondern wir kriegen Probenkostüme rausgesucht, die aber in Anlehnung sind an das, was der Ausstatter, in dem Fall Tom Grassoff, sich überlegt hat. Und das war schon ein Highlight auf der ersten Probe, wo wir alle hier breite Schlaghosen und in schreienden Farben unterwegs waren auf einmal. Das macht schon auf jeden Fall was mit.
5: Ja, und das macht dann auch nochmal was, wenn die Originalkostüme da sind.
4: Ja.
5: Ne? Ich probe gern, also es gibt ja Leute, die proben gern in Probenkostümen. Ich halte mich da eher zurück, weil ich denke, ich muss mir das vorher erspielen. Ich muss das mit meinem Körper, mit der Sprache, mit der Mimik oder versuchen darzustellen. Und wenn dann nochmal das Kostüm dazu kommt, es gibt ja bei uns ein Sprichwort am Theater, wenn Kostüm und Bühnenbild dazu kommen, das sind nochmal zwei Kollegen, die dazu kommen. Also den Stellenwert hat es.
4: Auch mit den schnellen Umzügen. Also das sind ja eben nicht nur wir auf der Bühne, sondern da muss hinten halt auch alles richtig laufen. Es gibt dann ja auch einen Komplettumbau vom Bühnenbild. Einmal eben, was spielt in den 70ern und dann 2017.
2: Also auf alle Fälle ist eine Zeitreise sozusagen auch in die Vergangenheit. Das ist ja schon für die Besucher spannend. Ja, wie war es? Ja, wenn man sich das überlegt, ist ja irgendwas da in den 70er Jahren war. Gell?
4: Ja,
2: ja. Allein die Bunte und Schlaghose.
4: Das ist natürlich
2: sofort. Ja, klar. Und lange Haare. Genau, ich habe auch mal irgendwann Locken gehabt in der Zeit. Ach, ja, war schön. War echt schön. Ja, ich denkt, dass wir eigentlich jetzt schon vieles besprochen haben. Fällt euch noch irgendwas ein, wo ihr erzählen wollt oder was ihr jetzt vergessen habt, vielleicht zur Frage?
5: Wie lernt man so viel Text?
2: Genau.
4: Das ist so eine typische Publikumsfrage.
5: Ja, ich glaube, unsere Lieblingsfrage, oder?
4: Ja, wie machst du das, Reinhold? Wie lernst du so viel Text?
5: Das verrate ich dir nicht. Nee, da hat ja jeder seine eigene Methode, Text zu lernen. So. Man lernt natürlich vor. Ja? Man guckt, dass man sich so viel wie möglich ins Gehirn reinbinst. Und dann auf der Probe wird es dann nochmal mit Bewegung verschränkt und sowas. Und der Körper merkt sich das dann natürlich hoffentlich auch.
2: Mhm.
5: Ja.
6: Es gibt aber auch Texttiere, so wie in der Schule.
2: Ja.
6: Leute, die Reihen sofort auswendig können oder auch in Mathe immer checken. So gibt es auch Leute, die gucken sich Texte an und können es.
4: Meinst du dich jetzt? Oder?
6: Nein, ich meine mich eben.
4: Achso, ich freue mich.
6: Es gibt aber so Leute.
4: Ja, das schafft es. Und wir haben auch keinen Souffleur, weil das auch immer eine beliebte Frage ist. Es sitzt da keiner, weder Backstage noch in der ersten Reihe.
3: Nee. Hier bei Auschwitz, also wir spielen ja Auschwitz, bedeutet, wir spielen jeden oder fast jeden Abend über Wochen.
2: Ja.
3: Und da ist es nicht so wie im Staatstheater oder so, die ja Repertoire spielen, also immer was anderes.
2: Ja.
3: Da braucht man das dann, glaube ich, schon. Ja. Wenn das Wochen her ist, dass du das gespielt hast, aber da wir es ja 6 Wochen im Stück spielen, dann machen wir das nicht. Aber ich finde, es gibt auch 2 Unterschiede beim Textlernen. Es gibt Stücke, die haben eher so große Textblöcke, Monologe oder einfach größere Textpassagen, die ich mir dann wirklich reinbimsen muss. Und dann gibt es aber auch Stücke, die funktionieren ja nur im Clip-Clap, nur im Dialog. Da ist es immer, finde ich, schwieriger, allein zu lernen. Da brauche ich dann auch die Probe. Was passiert denn da? Was machen wir denn? Das sind ja alles Absprachen. Kommst du rein? Machst du irgendwas?
6: Da lernst du dann eher auf.
3: Genau, dann wirkt es dann sehr viel mit visuellem Vorgang.
5: Ja.
2: Also das heißt, ihr bereitet euch jetzt diese 6 Wochen vor und macht ihr da nebenher trotzdem irgendwelche anderen Sachen?
4: Müssen wir ja.
2: Ihr müsst erleben, sozusagen. Okay, das ist dann schon... Weil das ist ja genau das, was du gesagt hast. Ja.
4: Also Jörg spielt ja abends hier noch im Hexagramm.
3: Genau, das Beispiel. Überschneidet sich jetzt gerade. Das gibt es natürlich auch manchmal. Das mit dann
2: aber das Aldi läuft dann schon ein Stück. Also von daher ist mir da schon eher fest.
3: Genau, also ich spiele der Hexer jetzt auch nicht auf Schwäbisch heute Abend. Nee, aber das ist dann schon manchmal so ein bisschen... Ja, aber ich würde das auch vergleichen mit Jobs, wo man halt mehrere Projekte auch hat. Und es gibt Zeiten über mehrere Wochen, wo man halt dann... so eng getaktet ist, dass man dann von einem Stein ins nächste switcht und
5: verschiedene Baustellen.
3: Es ist halt dann absehbar, zum Glück. Mhm. Und dann kann man sich nur auf das Stück.
6: Ja, aber man kann auch 4 Stücke gleichzeitig spielen. Das geht.
3: Genau.
6: Also, weil man das wirklich miteinander verbindet.
4: Interessant wird es, wenn es die gleichen Kollegen sind, aber anderes Stück.
6: Interessant, aber das geht. Also ich hatte auch mal eine Phase, wo ich sehr viele unterschiedliche Sachen gemacht habe und es ging wirklich. Mhm. Also weil es wirklich... immer andere Baustellen sind. Es ist wie unterschiedliche Autos fahren.
2: Okay.
6: Man denkt, es ist komplizierter, als es ist.
2: Es macht halt echt nicht kleiner, als es sind. Ich
6: finde das faszinierend.
2: Ich
6: könnte
2: das nicht. Ja. Wie gesagt, ich habe da meine Schwierigkeiten mit so ein paar Kleinigkeiten, die rüberzubringen. Gell. Ja, aber dann bin ich wirklich gespannt. Ich selber bin leider in der Zeit im Urlaub. Ich habe es gerade erzählt, die wird am 30. Juni, also eine von den letzten Veranstaltungen, werde ich besuchen.
6: Da können wir was sagen.
2: Bitte?
4: Ja,
2: genau.
4: Das ist am 15. Mai.
3: Dann sagst du, mach dich nochmal bemerkbar und sagst Bescheid. Ja. Und es interessiert mich dann im Anschluss, wie du es.
2: Ja, das wäre, wie es dann gelaufen ist, das wäre echt schön.
3: Vielleicht können wir da auch
2: nochmal ein bisschen was machen.
3: Schön
2: Stimmt. Bis dorthin müssen wir noch das neue Programm.
4: Ja.
2: Ich glaube, das läuft ja dann auch vorher schon. Also, ich finde das ganz toll, wie gesagt, ich könnte es nicht. Daher Hochachtung für euch alle. Aber ich finde. Allein, was ich jetzt gesehen habe, tolle Truppe. Es muss einfach Spaß machen, miteinander zu arbeiten.
6: Uns macht es Spaß.
4: Ja.
2: Das glaube ich, ja. Und ja, wie gesagt, ich freue mich dann auf den Schluss, zum dann nochmal gucken, wie es dann wirklich war. Vielen Dank.
6: Sehr gerne.
5: Gerne.
1: Wenn ihr beim Interview aufpasst habt, wisst ihr jetzt bestimmt, wer bei der ersten Inszenierung vor 55 Jahren im Markwart der Bankräuber Gustav König gespielt hat. Wenn nicht, findet ihr die Informationen aber auch auf der Homepage unter schauspielbühnen.de. Wenn ihr also dann wisst, um wen es sich handelt, könnt ihr unter 0711 22 77 00 während der Öffnungszeiten bei der Schauspielbühne anrufen und den Namen vom Schauspieler von damals nennen. Die ersten 10 Anrufer bekommen dann jeweils 2 Kärtchen. Viel Spaß und Erfolg!
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Ihr könnt nur Weile klatschen. Aber die Gutzle werden immer schwächer jetzt. Weil wenn ich sage, ich mache das Beste, mache ich es nachher am Anfang. Und nicht am Schluss. Und dazu kommt, dass ich tatsächlich stimmlich ein bisschen angeschlagen bin. Und manche Gutzle da gar nicht gehen. Leider nicht gehen. Aber ich würde sagen, das, die zweite Zugabe, siehst du das, Micha? Die könnte man machen. Und zwar geht es um den Armin. Der Armin, der Ex-Kumpel, hat immer schon eine große Gosch gehabt. Eine große Gosch, aber wenn es drauf angekommen ist, hat er mich vorausgeschickt. Dieses Gutzle erkennen Sie deshalb schon daran, weil hier geht es um eine Videothek, ist schon älteres Gutzle. Und es war so, dass der Armin mich gebeten hat, für ihn einen Film auszuleihen. Und kein normaler Film. Und Sie kennen so Situationen in Ihrem Leben, wenn Sie irgendwo stehen und Sie machen was und denken, es sollte eigentlich keiner sehen, steht garantiert der Nachbar neben Ihnen. Ziel sicher. Und von einer solchen Situation handelt es nachfolgende Gutzle. Micha, weißt du, welches ich meine? Ja, dann machen wir einfach, weil ich kann das nicht sagen, sonst ist der Witz futsch. Ja.

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Buffet, Trombierer, zu drei. Servus, schwäbische Sprechstunde mit Wilhelm König. Grüß Gott. Das Bestimmende unserer Landschaft ist nicht nur der Alp drauf, sondern es sind auch Flüsse und Gewässer, die in der Landschaft fließen. Und auch hier haben wir es in der Regel ausschließlich oder fast ausschließlich mit alten Namen zu tun, deren Bedeutung wir nicht kennen. Wir können sie nur ahnen. Da ist einmal die Echatz, die vom Echatztal, vom Unterhauser nach Reutlingen reinfließt. Und dann ist die Erms. Ermstal, Seeburg, Urach, Dettingen und Erms, Metzingen, Neckar-Dämpflingen. Und tatsächlich, Echatz, das sind keltische Namen. Ein alter Name für die Echatz ist Achatza. Oder, wie die Reutlinger sagen, von Echetz. Und bei Erms, da kennen wir eine römische Form, Armissa. Wir haben weitere, so wie weitere keltische Namen, die man nicht erklären können, die man nur gebrauchen. Filz, die Glems, nicht zu verwechseln mit dem gleichnamigen Ort. Das ist die Rems und das ist die Enz. Also alle diese Namen haben wir vorgefunden. Und das war für die Vorfahren sehr wichtig, diese zu benennen, ohne Erklärungen zu geben. Dafür haben unsere Vorfahren zu viel Respekt gehabt. Gerade vor den Gewässern war lebensnotwendig.

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1: Bene, Buffet, Trombierer, zu drei, Servus, schwäbische Sprechstunde mit Wilhelm König. Grüß Gott, schwätzen wir doch nochmal von unserer Sprache. Das ist das Schwäbische. Und das Schwäbische ist natürlich von anderen Sprachen, so wie das Deutsche, insgesamt beeinflusst worden. Insbesondere viele französische Begriffe sind im Schwäbischen vorhanden, die man halt gar nicht mehr als solche erkennt. Der erwähnte Soutrei, da gibt es aber noch den Plafond, das ist die Decke im Haus. Das ist das Buffet, das ist der Wohnzimmerschrank. Und in der Küche gibt es das Kuchenbuffet. Im Schlafzimmer ist früher das Wäschler vorgestanden. Das ist das Waschgeschirr. Heute findet man sowas nur noch im Flohmarkt. Das Kanapé ist das Sofa im Wohnzimmer. Also da brauchen wir uns gar nicht genieren. Diese Begriffe sind im ganzen Deutschen eingegangen. Ein letztes Wort noch auf der Straße. Wir gehen heute auf dem Bürgersteig, auf dem Gehweg. Aber der Schwab geht eigentlich auch immer auf dem Trottoir. Und dieses Trottoir ist auch im ganzen Deutschen verbreitet. Es gibt natürlich auch einen Trottoir-Beleidiger. Das ist sicher eine schwäbische Spezialität. Mit einem Trottoir-Beleidiger meint man einen, also das ist der Hellst, der blamiert sich selbst auf dem Gehsteig.

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0: Bene. Buffet, Krombierer, zu drei. Servus.
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0: Grüß Gott, herzlich willkommen zur Schwäbischen Sprechstunde. Der heutige Begriff, Latsche. Bei dem Wort, Schimpfwort, mehr männlich als weiblich, kann man an Latscher, an alte Schuhe, Hausschuhe, Pantoffler denken. Aber auch an Latscher, lässiges Gehen. Noch besser an einen einfältigen, tölpelhaften, läppischen Menschen. Eben mit unschönem Gang. Darin enthalten ist auch Lallen, nicht mehr deutlich sprechen können, aus welchen Gründen auch immer. Es muss ja einer et evel gleich Sofa sein. Am Alp drauf und auf der Alp hat es früher an Lallesplatz gehen. Treffpunkt der Jugend vor dem Rathaus, in der Ortsmitte, vor der Mulke. Das hast du selber auch verstaumiesen, was da geschwätzt wird. Geschichtlich kommt das Wort von Latschare, Letare, der vierte Fastensonntag und dritte Sonntag vor Ostern. Volksetymologisch Latschare-Sonntag, da geht man nach Fischer ins Wirtshaus, isst und bedenke in Württemberg, Schnecker, Stockfisch, es ist ein Tag oder für die Männer. Die Dettinger, ich bin ja selber einer, mögen es mir verzeihen, wenn ich einen Spruch verrat, den andere über uns sagen. Dettinger Latsche, standet auf der Bruck und fange der Muck. Zum Trost sei gesagt, trotz dem christlichen Vorlauf, meint auch der Warig, dass vieles ungeklärt ist.

0: ganz herzlichen Dank.
1: Also ich prall, wo ich nachkomme, wenn es Kugelschreiber gibt, dann muss ich so schnell mit Kugelschreiber, mit der etwas alt, sondern zwei, drei, vier, ganz ehrlich auch so. 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

dass ich den Berg mit dem Mountainbike mach. Ja, da kommt der Mike mit dem Mountainbike. Der Mike mit dem Mountainbike. Vielen Dank.

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0: No, I'll be in the end of that. We should be the line. Denkst du immer, und wir spielen heute Abend ein paar Stiegler frei. Das nächste, das handelt von einer Gneide.
1: Oh, ich so, ich kann nicht.

0: Danke. Danke.
1: Meine Damen und Herren, das nun folgende Stück soll davon zeugen, dass Schwäbisch nicht, wie häufig behauptet, ein Bremsklotz, ein Hemmschuh für Beruf und Karriere sein muss, sondern dass dieser Dialekt und die damit einhergehende Lebensweise durchaus Chancen bietet.
2: Chancen?
1: Jawohl, Chancen. Die bis weit hineinreichen in den Bereich des körperlichen Wohlbefindens.

0: einfach gell. Es ist wie Wellness, da vergisst der Alltag schnell. Dann sag mal, Elisabeth, mal einfach frei. Das tut voll gut und man vergisst die Sorge gleich. Dann sag mal, Elisabeth, das wird nicht geschwind.
1: So spürst du, wie die Spannungen sich lösen sind.
0: Dann sag mal, gell und fei und geschwind und sag dem Mint. Und danach, da klatschen wir einmal geschwind in den Tent. Ah, guck mal, sag mal, das hab ich aber auch nicht gewiss, dass Schwäbisch zu sein bist. Ah ja, genau, jetzt spür ich's auch. Ah, guck mal, sag mal, gang mir noch fort, da spar ich mir die teure Fahrt nach Lot.
2: Da spart er sich die teure Fahrt nach Lot.

0: Unsere Pfunde. Dann ist bei uns das Hi-Fi-Hunde.
1: Dann machen wir Party, bis es Dach lupft.
0: Aber so richtig um ein Land kupft.

0: Steve Sinne.
1: Musst du bloß Fischtrend laufen.
2: Dankeschön.
1: Werner Kutschwager.
2: Ernst Mantel.
1: Zwei Klümper auf Abwägen. An der Technik Klaus und Jan. Danke und Ade.
2: Geh. Machen Sie falsch mit dem Fangleiter. So, also wir können jetzt. Wir können jetzt noch ein paar Mal hier zwischen Vorhang und Bühne hin und her wetzen und wir können die Zugabe auch gleich machen. Wir haben das.
1: Was?
2: Wir mögen das.
1: Was soll der Schmuck, gell?
2: Was soll der Scheißdreck, genau. Also.
1: Erwachsene Leute.
2: Und

unterwegs mit meinem alten VW. Der Kofferraum voll mit Hobelspäne. Ich treffe eine von Reitlingen, die fragt, ist das Weizer? Dann sag ich, aber ah, das brauch ich zum Holzer. Ja, weißt, ich komm von der Albra. Da ist immer ein Kittelkälter. Lachet sonst du wieder der Rostra. Gehst halt ins Unterland.

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1: Ich spring morgens aus

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Bruder, wer ganz schnell was gefunden. Bruder, wer das Hi-Fi-Hunde. Ja, wer zahlt sie denn die Kosten? Oh, es ist gewiss, nicht der Osten.

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0: Geh mal sagen.
1: Guck jetzt mal die Eule da. Sei doch zusammen mit dem Mann von der Ex da, von dem Sänger. Sagt sie mir, wie heißt der Dinger?
0: Na, der Kumpel vom Brad Pitt. Spielt glaub bei Real Madrid. Oder war's bei Napoli? Halt mal, das verwechsel ich.
1: Hab erst BWL studiert, Kindersendung moderiert, später war er dann liiert, ich glaub mit dieser Britney spielt.
0: Oder war es ein Supermodel? Sag's mir, bin ich ein Trottel? Haben wir's Bier auf die Hose geschüttet, doch die Ehe sei zerrissen. Ist er nicht der Sohn von Seller, Frau von diesem Hauptdarsteller aus dem einen Film, wo der Tät hat mit dem Regisseur? So. Einfach mal der Rustrado. Warum, wie halt jeder weiß, ich auch Rostradamus heißen. Hast du mal eine Zigarette?

okay? Das wäre der Text. Wir haben den extra einfach gehalten, weil wir immer gern so einen Wettstreit veranstaltet, leben.

Oh, das war nicht überzeugend. Männer von Weissach, sind er soweit? Da haben zwei Frauen mitgeschrieben, hab's genau gehört. Müssen wir uns nachher mal unterhalten. Männer, jetzt sind ihr da. Ja, ja, was sage? Jetzt weiß ich nicht, lohnt sich da eine Revanche? Aber keine leeren Versprechungen machen, gell? Es muss sich schon lohnen. Also Frauen, dann kommt ihr nochmal dran. Ob das jetzt oben denkt lauter war, weiß jetzt nicht genau, aber schön war's. Sollen wir die Männer noch mal ranlassen? Neu, gell? Also ich jetzt sage, die Männer hätten gewonnen. Aber, ja, ja, Moment. Wir haben auch ein Herz für zweite Sieger. Ja? Und deswegen werden die Frauen in der Form belohnt, dass die Männer nachher zuerst aufs Klo dürfen, die Frauen aber wieder in das Lied einsteigen dürfen. Ist aber ein anderer Text gewesen. Wisst ihr noch, in welchem Song das wir sind? Ich weiß das manchmal nicht mehr so genau. Hier, die Frauen steigen ein, okay? Und die Jungs helfen euch. Kommt, Frauen von Weißer. Das geht aber lauter. Und nochmal ein bisschen mehr, kommt!

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Also wir haben wirklich lange überlegt an der Stelle, was machen wir jetzt? Wir waren zunächst ratlos, es war immer das gleiche Lied. Dann haben wir gesagt, da muss irgendwas passieren. Es war immer ein Loch, wo wir dann reingefallen sind. Dann haben wir gesagt, soll doch mal der Schlagzeuger was machen. Der Schlagzeuger, er macht Entertainment. Er ist auch ein Mensch, der sich ausdrücken kann. Er hat sich was Gutes überlegt. Da kommt er schon. Es scheint was ganz Besonderes zu sein. Es ist irgendwas so mit Schlafwandlung und so. Keine Nervosität, bitteschön. Ganz ruhig. Ich meine, ja, das wollte ich noch sagen, er hat einen Grundkurs bei mir durchgemacht, das war aber erst an letzter Stelle. Zuerst kommt der Name, hast du das vergessen? Sag mal deinen Namen zuallererst, komm, wie heißt du?

0: sind wir beide
1: hingehen. Jetzt tun sie beide hingehen. Dann war es doch vielleicht nicht die Lösung. Was würdest du denn jetzt gerne machen? Was tut er denn gut?
0: Du, ich würde mir jetzt gerne alles von dir wünschen. Das hat keiner genannt, weil es meistens übersehen wird.
1: Ah, was?
0: Erinnert sich jemand noch an Ixi? Und ich meine jetzt nicht das Lied Detlef.
1: Das kennt hoffentlich keiner.
0: Das ist ja auch nicht jugendfrei. Aber erinnerst du dich noch an den Knutschfleck?
1: Ja.
0: Fällt da was ein?
1: Ja, ich glaube. Du darfst mir gerne Brühe schmieren. Du darfst mir Kartoffeln gratinieren. Du

Mit meinem Navi komm ich immer an mein Ziel. Ich geb einfach ein, wo neu will. 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

0: Man muss nicht mehr lang auf der Karte suchen und findet sicher an seinem Ziel. Biege ich mal an der Stadt, wie es mein Navi will. 60 konsequent,
1: bitte wenden.
0: Und hat sie es noch kapiert, dass nicht sie, sondern ich mein Auto lenk. 60 ganz diszipliniert,
1: die Route wird neu berechnet.
0: Und er führt sie mich auf dem Weg, den ich fahren will, auch an mein Ziel. Ja, so ein Navi, das kostet viel. Man gibt einfach ein, wo noch man will. Man muss nicht mehr lang auf der Karte suchen und findet sicher an sein Ziel. Ich frag mich oft, was der Mensch von heute ohne Navi und GPS-Gerät machen tät. 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Verlässt sich auf sein Navi und sein GPS-Gerät. 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

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Brieftaube, ich sage nur Internetbuchhandel. Da werden täglich hunderttausende Bücher verschickt. Wer aber macht bei diesem lukrativen Geschäft nicht mit? Du Brieftaube, indem du dich weigerst, dir auch mal ein Buch ans Bein binden zu lassen. Ne, einen Solzhenitsyn, einen Böll, einen Sarrazin von mir aus. Ne? Stattdessen immer nur Briefe, Briefe, Briefe, Brieftaube. Oh, du Naive. Brieftaube, wann wirst du's raffen? 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Hast du noch unser schicke Dress? Wie der Typ von UPS. Brieftaube, listen. It is necessary that you improve your business. 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Na, die Lufthansa fliegt täglich Frankfurt-Singapur. Du nicht mal jeden Monat. Was ist da los, Brieftaube? Nach Singapur beförderst du nicht einmal. Briefe, Briefe, Briefe, Brieftaube, dir fällt das Aggressive. Brieftaube, jetzt akzeptier, es gibt für dich halt kein Hartz IV. 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

0: So, kleine Einführung ins Schwäbische gemacht. Wir werden jetzt auf die Schwäbische Alb. Auf die Schwäbische Alb oben, da gibt es ein kleines Dampflokomotiv. Die ist da aufgekauft worden von so ein paar Schwaben. Ja, die passt halt aufs Zeugs, die hebt. Ja, und die startet das ganze Jahr in dem Schuppe drinnen. Und einmal im Jahr, weißt du, wenn es Museumsfest ist, da wird die Lokomotive damit putzt, geschmiert, ja, einfach auf Hochglanz poliert. Und dann darf die schwäbische kleine Dampflokomotiv, Baujahr 1900 irgendwas, für einen Tag raus aus dem Schuppe und muss dann die ganzen Touris über die Schwäbische Alb karren. Könntet ihr euch vorstellen, wie so eine kleine Lokomotiv legt, wenn man das ganze Jahr im Schuppe steht? Ist kalt, modrig, dunkel. Ja, und dann machen die das Tierle auf und es wird grell und es blendet. Und dann musst du ja auch noch bewegen und den ganzen Tag schaffen. Weißt du, es ist wie wenn ich morgens aufstand. Da tut sich die Scharnier auch noch nicht gleich so. Ja? Also wir machen jetzt eine kleine Rundfahrt mit der Lokomotive. Da würde ich gerne nach hinten lehnen. Mit der Lokomotive mitfühlen. Wenn sich das jetzt so anhört, wie wenn mir falsch Spiele tätet, dann ist das Absicht, da haben wir lang tragiert.
1: Ich spiele das jetzt auf einer wunderschönen Bassquerflöte. Die hat einen sagenhaften, warmen, tiefen, brillanten Klang. Das passt bloß überhaupt nicht zum Stück.

0: Super,
1: super.
2: Anne, das Lied ist doch ganz einfach. Ich sing doch immer vor. Und du musst dir nur einen Birnenbaum vorstellen und hinterher singen. Aha. Pass auf, Hannes, wir proben das jetzt geschwind. Und dann kannst du das am Samstag. Ja, auf, komm jetzt. Ja, auf jetzt.
3: Nein,
2: Moment. Anstimme, ne? Also Ton angebe du immer noch ich, gell? Mi. Jetzt.
3: Drunten in der schönen Au, steht der Birnbaum, schau.
2: Jo,
3: hey.
2: Hannes, das Juhe, das muss freudig kommen. Nicht, wenn der Birnbaum schon lang verreckt wäre.
3: Ja, aber die Birnengallmücke.
2: Hannes, hör auf. Also, nochmal.

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0: An dem Stamm ist ein Ast.
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0: Ein Ei, Ei, Ein. Ein Ei, Ei, Ei. Ein Ei oder Ui, Ei? Oder Ui, Ei? Oder Ei?
1: Ui, pass auf, Hannes. Ei,
0: Ei, Ui.
1: Hannes, pass auf.
0: Ui, Ui, Ui.
1: Hannes! Hannes, pass auf. Es ist so, man singt Ei. Und man secht Ei.
0: Singen tut man Ei und sechten tut man Ei.
1: Hannes, man sagt nicht sechten, sondern man secht sagen. Also, nochmal.
0: Und was ist in dem Nest?
1: In dem Nest ist ein Ei.
0: Das ist doch, bis dass sie nicht singen, sondern nur sechten können. Und was ist in dem Nest?
1: In dem Nest ist ein Ei.
0: Ei. Ei. Im Nest, Nest, am Blatt, Blatt, am Zweig, Zweig, am Ast, Ast, am Stamm, Stamm, am Baum, Baum, in der Rautrunde, in der Schönau.
1: Stade, Birnbaum, Schau, Schau,
0: Juhi.
1: Runde in der Schönau, Stade, Birnbaum, Schau, Schau. 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

0: Schau, schau, und was ist an dem Vogel?
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0: ein Nest.
1: Nein. Aus der Feder wird ein Bett.
0: Das ist das Gleiche, man sagt ja, ich gehe jetzt ins Nest. Oh,
1: sing jetzt. Aus der Feder wird ein Bett, du Depp. Sing. Und was wird aus der Feder?
0: Aus der Feder wird ein Bett, du Depp. Bitte aus der Feder, Feder, am Vogel, Vogel im Meier, im Nest, Nest, am Blatt, Blatt, am Zweig, Zweig, am Ast, Stamm, Stamm, Stamm, am Baum, Baum, in der Hautrunde, in der schönen Au.

0: Bett. In dem Bett liegen zwei.
1: Mach ihn nicht mehr mit.
0: Aber wieso denn, Hannes? Wir sind doch noch gar nicht so weit, hä?

0: Und was ist in dem Bett?
1: In dem Bett liegen zwei.
0: Zwei im Bett, Bett aus der Feder, Feder am Vogel, Vogel im Mai, im Nest, Nest am Blatt, Blatt am Zweig, Zweig am Ast, Ast am Stamm, Stamm am Baum, Baum in der Au, Trond in der Schöne Au, Strade Birnbaum, Schau, Schau, Juhe, Trond in der Schöne Au, Strade Birnbaum, Schau, Schau.
1: Und was wird aus den zwei? Aus den zwei werden drei. Jetzt haben wir sie überhopft.
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0: aus den drei.
1: Aus den drei werden vier.
0: Nein, aber vier aus drei, drei aus zwei, zwei im Bett, Bett aus der Feder, Feder am Vogel, Vogel im Ei, ein Nest, Nest am Blatt, Blatt am Zweig, Zweig am Ast, Ast, Ast, Ast, Ast, am Baum, Baum in Traut, und in der Schönau, Stolle Birnbaum, Schau, Schau, Juhe, und in der Schönau, Stolle Birnbaum, Schau, Schau, und was wird aus den vier?
1: Nun, noch eines, eines. Ich glaube, mir hört jetzt auf.
2: Haben die noch?
1: Dann tun wir sie nachher in dem Saal da, im Festsaal noch die Letzte, müssen wir möglich aufstuhlen und das Licht ausmachen.
0: Ja, aber jetzt macht es gerade so viel Spaß. Jetzt hat er endlich begriffen, wie das Ganze geht. Übrigens, haben Sie gemerkt, das Lied kann man nicht bloß bei der 100-Jahr-Feier vom Obst- und Gartenbauverein singen, sondern auch bei der Weihnachtsfeier vom Familienministerium. Gleich nach dem Lied ihr Kinderlein kommen.
1: Das bestimmt. Ja. Aber du, also mir geht's jetzt reichen.
0: Nur den Alter.
1: Oh, ja, also gut.
0: Und

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1: schau. Anja, jetzt hält der normale Apparat, es ging aber los. Ab, hopp. Los!

Aber ich habe Angst gehabt, dass du überfahren wirst. Du mit deinem unbändigen Drang nach Bewegung. Und ich habe mich sogar noch mal nach dir umgedreht, wie ich weggefahren bin. Wie da geguckt bist, mit einem locken Kopf und Zaun rausgehängt hast. Sei doch mal ehrlich, haben wir beide nicht immer davon geträumt, auszusteigen, da zu bleiben und aufeinander zu warten, bis in alle Ewigkeit? Wo warst du noch denn in 3 Wochen, hä? Und du kannst doch wirklich nicht von mir verlangen, dass ich in jedem Tierheim nach dir suche. Juhu!

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Sehiret aus dem Buch, des isch domm gloffe, vom Helmut Mattern, s Gedicht Unser Kirch. In unserer Pauluskirche am Ort, drei Pfarrer predigen des Wort. Vor kurzer Zeit isch was passiert, ich verzähl's euch o geniert. In nem Kirchturm, der frisch gerichtet, hat mer Fledermäusle gesichtet. Der erste Pfarrer sagt, putzt unter, die schieße mit meinem Querle runter. Na hat er geschossen noch und nicher, ins Kirchturmdächle lauter Löcher. Die Fledermäus hin drunter glotzt, na hat der zweite Pfarrer protzt. Ich fang sie ei mit meine Händ, na isch er gestiegen auf zu's Grind, wo alle Fledermäus hin pennt, schnell nei in Sack und also bald. Mit denen Fledermäus in Wald. Am nächsten Tag im hohen Bogen, da sind sie wieder kirchwärts geflogen. Schwupp, nei, bis unters Kirchendach. Das war eine ärgerliche Sach. Der dritte Pfarrer, der hat denkt, vielleicht hat es der Herr so gelenkt. Die Viecher kriegen Gott zum Preis. Von mir erreichte geistlich Speis. Na isch er nuff bis unters Dach. Er war voll Eifer bei der Sach. Zuerst hat er gesungen und noch predigt. Zuletzt war er selber ganz erledigt. Und wo er sagt, Halleluja, da war kein Fledermaus mehr da. So lehrt man manches Gottes Haus von Mann und Frau und Fledermaus. Sie hin vom Helmut Matterns Gedicht gehört, Unser Kirch, Gläser vom Leo Motz.

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1: Auf dem Land. Gläser von Sandra Lenzenmeier. Ich wohne gern auf dem Land. Da riecht Luft noch gut, nach frisch geschnittenem Gras, manchmal auch noch Mist oder noch Jauche, aber kaum noch Abgas. Ich wohne gern auf dem Land. Da hörst du nur Vögel zwitschern und Schafblöge. Auch mal einen Traktor tuckern oder eine Mähmasche fahren, aber selten einen Lastwagen. Ich wohne gern auf dem Land, da sind Geschäfte noch klein und Leute freundlich. Da finde ich immer einen Parkplatz und einfache Schwätzle, aber keine Hektik. Auf dem Land sind Uhren entstanden geblieben, aber sie gingen ein bisschen langsamer.

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0: Jetzt ist da ein Dalle.
1: Boah, wie hast du das nachgekriegt? Sag mal, hat das sein müssen? Du musst ja volle Kanne irgendwo.

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Das Einzige, was ich da noch entscheiden kann, was ich damit mach, wie ich reagier, mach ich das Beste draus oder fang ich's ja am Raum. Nix ist umsonst, alles hat einen Preis. Wenn ich nicht aufstand und gang in mein Geschäft, da schmeißet's mir raus. Aber bestimme du ich, was ich dort mach, das ist mein Sache.

0: Du, Galindi, gehst du mit der Chantal schnell zum Bieseln, dann gang ich schon ans Lifteisen um und hol Karte.
1: Chantal, komm!
0: Also, jetzt gang ich da mal nach Sikris Gotti, das kommt 2 Stunden möglichst günstig Skifahren. Kann man da was machen bei Ihnen?
2: Also, die 2-Stunden-Karte, die kostet 18 Euro. Wir hätten aber auch nur die 3-Stunden-Karte, die kostet dann bloß 1 Euro mehr, 19 Euro. Oder die Halbtageskarte in einer Viertelstunde für 20 Euro.
0: Ja, so teuer! Ja, kann man da nichts machen. Ja, könnt ihr mal den Geschäftsführer sprechen, bitteschön?
2: Herr Haberstock, wir haben schon wieder Württemberger Schwaben da, die ihr zahlen wollt. Kommen Sie grad?
3: So, grüß Gott, Haberstock der Name. Hab ich die Ehre?
0: Ja, Sie, Herr Haberstock, wissen's, bei uns, da war das Weihnachtsgeld so wenig und wir haben so schlecht verdient das letzte Jahr, weil die Umsätze waren so niedrig und jetzt sollte ich da mit meiner Familie da in den Skiurlaub fahren. Ich kann es schier nicht leisten. Kann man da nichts machen mit dem Preis für Skifahren.
3: Ja, Sie Schwab, wissen Sie eigentlich, was das kostet, so einen Berg als Unternehmen zu führen? Da haben wir einiges an Kosten und Auslagen drin. Zum einen haben wir eine Beschneiungsanlage gebaut. 100.000 Liter saugt die in 30 Sekunden aus dem Tal raus. Da ist da unter Nuss trocken wie in der Wüste Gobi. Aber oben am Berg, da ist es weiß und das ist, was zählt. Und zum Letzten haben wir noch einen Babini-Park gebaut für die Kleinen. Und da haben wir dran 3 Tage in der Woche an einem Vormittag so einen Studentengrüspel organisiert. Der macht dann für die Kleinen einen Schneebock in dem Bambini-Park. Und jetzt kommst du daher und willst mir sagen, dass ich sehe sei, das geht frei. Aber für solche wie für die, da habe ich schon einen Plan. Ich mache dir jetzt ein Angebot. 5 Minuten kostet 5 Euro zum Skifahren. Einzige Bedingung, nackert den Lift auf und nackert den Berg wieder ab. Fitti Gott.
4: So, spielen wir einen Blues. Manche soll es sagen. Blues ist immer was Trauriges. Wenn ich dran denke, dann. Ja, beim Blues, da spielt man dann auch immer Mundharmonika dazu, aber wer weiß, wie das ausgeht.

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Der erste, der bei uns im Sträßle so richtig verreist ist, das war der Luigi. Der ist mit der Gisela und dem Vino jedes Jahr nach Italien. Also der Vino ist das Bibel, gell? Den haben sie Winfried Buona Ventura getauft, aber wir haben bloß Vino zu dem gesagt. Und die sind natürlich immer in ihrem Cinquecento dann untergefahren und haben viele Geschenke für die Dubbelich-Verwandtschaft mitgenommen, aber natürlich auch ihr ganzer Bettwäsch. Gell? Und Gisela hat jetzt auch nicht auf ihre Sieglinde-Kartoffeln verzichten wollen, also hat man da auch noch einen Zentnersack irgendwo reingeklemmt. Und dann war sie sich ein bisschen unsicher mit dem Gewürz da in Italien. Dann hat der Vino noch 4 Fläschchen Maggi in den Täschchen von seinem Strickjäckchen reingekriegt. Und jetzt weißt du ja auch nicht, ob es in dem Italien gescheites Obst gibt, gell? Also lieber auch nur ein Kistle Prädacher. Und dann waren die gestellt. Dann sind die dann runtergefahren und jetzt war es aber bei denen so, dass da jedes Jahr ein Kind gekommen ist. Und dann war natürlich der Cinquecento bald zu Gloe, gell? Und dann haben die sich einen VW-Bus gekauft und dann sind die mit dem dort runter und das war jetzt sehr praktisch, weil jetzt haben sie im Rückweg von der unten aus Sachen mit heimbringen können. Spaghetti, Carbonara, Bolognese, Lambrusco, Chianti, weiß der Geier was. Und dann hat es nicht lang gedauert, dann hat die Gisela in der Garage einen kleinen Import-Export-Handel aufgemacht. Und dann haben die Leute bei uns in der Straße aber auch wirklich sich für das Land von dem Luigi interessiert. Und dann ist eine Reisewelle nach Italien losgebrochen, Leute. Ich sage nur, Zelten in Rimini. War da von euch aber? Strecken? Ja, wunderbar, doch. Also wenigstens waren mehr Leute in Rimini, wie dass sie den Boxkampf gegen die Journalisten angeguckt haben. Das merke ich jetzt gerade, gell? Ja, und es war noch so, dass so ein Urlaub natürlich nur schön war, wenn du dann nach 14 Tagen mit einem Mordsonnenbrand heimgekommen bist, wo du alle Nachbarn zeigen hast können, gell? Und der Vogel hat wieder der Svoboda abgeschossen, das kann gar nicht anders sein. Der hat sich seine Glatze derartig verbrennt, dass man meinen hätte können, den hätten Indianer skalpiert. Und warum? Weil der segelt dort unten ohne Hut den ganzen Tag so eine schwarze Italienerin hinten reingesaut ist und sie den ganzen Tag gesungen hat.

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noch ein gemeinsames Schlussstück. Das ist ein Stück, das ist so eine Art Gegendarstellung, eine Richtigstellung, wie man sie aus den Medien kennt, eine Richtigstellung bezüglich eines weit verbreiteten Vorurteils gegenüber uns Schwaben. Hier der zugegebenermaßen vielleicht etwas großspurig geratene Versuch einer musikalischen Gegenoffensive gegen irgendwelche irrationalen antischwäbischen Ressentiments. Keine Sorge, ich weiß manchmal auch nicht, was ich so daher schwätze.

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0: Also, mit dem Stick hier immer auf. Das war's für heute. Kommen wir gut heim.
1: Aber dann schön noch an die drei, die da rumsitzen und das Bier rein, natürlich.
0: Ganz fertig sind wir zwar heute.
1: Wir haben vielleicht noch ein Solo.
0: Kommen Rodriguez Schwäche an der

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0: Maurik Rieks.
1: Was?

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0: Grüß Gott, wir bleiben beim Schwäbischen Haus. Wir sind in den Keller gestiegen, bis herauf in der Sudrei. Und jetzt gehen wir noch weiter auf über der Ehren, nauf auf Bene. Bene nicht zu verwechseln mit dem Auftrittsort von Künstlern. Es ist mehr der Dachboden. Häufig für Gericht im Freien, auch in einem Saal. Im Schwäbischen Haus ist es der Verschlag unter dem Dach. Mehr der wenig ausgebaute Teil. Die Wortgeschichte ist nicht eindeutig. Es gibt auch Sprachbelege für einen Anbau ans Haus und in den Kirchen, also der sogenannte Balkon. Von der Bühne sprach spricht man auch beim Opernraum, in der Scheue und im Stall. Jedenfalls ist es ein Aufbewahrungsort. Auch hier findet man über der Winter gelagert Mehl, Fucht und später wird es dann ausgebaut für ein Zimmerle.
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1: Einen wunderschönen guten Abend, Murat. Hi, Mensch. Oh, ich habe ein bisschen Bammel verheilt. Das ist Heimspiel und Murat meine zweite Heimat. Ganz schwierig und ich muss aufpassen, was ich sage. Kennen mir relativ viele. Viele wissen auch, wo ich wohne. Und aber wir machen heute Abend einfach so, wir machen eine kleine musikalische Exkursion durch den Schwäbischen Wald, mit dem du ziemlich jedes Kaffstreifen bis auf Vornspach, das hat es nicht verdient. Aber ja, früher in der Schule haben wir gesagt, wenn spinnst, kommst du fort, wenn weiter spinnst, kommst du nach Vornspach. Aber ich hoffe, dass keine da sind. Vornspach, hallo! Ja, Mensch, mir ist bewusst geworden, dass wir eigentlich, weil wir nehmen euch jetzt mit von Strempelbach, das kennt ihr ja, das schlimme Kaff da in der Straße. Und jetzt gehen wir nach Sulzbach, wo ich aufgewachsen bin. Und wir gehen jetzt zurück, Anfang des 70er Jahre, da ist das nächste Lied, handelt da davor. Und mir ist euch bewusst geworden, Gott, war mir damals schlimm. Wir sind politisch sowas von unkorrekt, ey. Wir sind zum Bäcker ärgert gegangen und haben Mohrenkopfe gekauft. Dann sind wir zu Sohnen und dann haben Judenfürzel gekauft. Vielleicht haben sogar auf der Bühne manche von uns schon Reggae gemacht. Hat jemand schon Reggae gespielt von euch? Oh Gott. Kulturelle Aneignung. Und dein Haar könntet auch ein bisschen so, das ist nicht schwäbisch, also es kann gefährlich sein. Und wisst ihr was? Früher war Musik, Sex, Drugs und Rock'n'Roll. Bei uns war es Bier und Rock'n'Roll. Ja. Aber irgendwie war Musik früher ein bisschen provokativ, ein bisschen dagegen. Und heute ist alles wunderbar, muss alles wunderbar lieb sein, weil irgendwelche Leute in Facebook oder irgendwo in den sozialen Medien irgendeinen Furz veröffentlicht, kulturelle Aneignung, weil eine Band mit Radstars Reggae spielt. Das war, früher war das was Besonderes, heute ist scheiße. Und deshalb möchte ich euch ganz arg bitten, dass ihr uns entschuldigt, dass wir jetzt brutal politisch unkorrekt sind. Wir singen nämlich von Häuptling, wir singen von Winnetou, wobei Winnetou war immer ein Franzose, ist nicht so schlimm. Wir singen von ganz schlimmen Wörtern, aber hey, scheiß drauf, das sind wir und so war unsere Jugend. Winnetou!

0: Manche!
1: Ja, beim nächsten Lied kommen wir in Klaus seine Region. Und der Klaus hat auch eine wilde Reise durch Schwabenland hinter sich. Und man könnte sagen, er hat sich wohnlich nicht verbessert. Er ist in Wendeter geboren, hat in Langenurbach gelebt, ist dann nach Gaußmannswellen ausgezogen und wohnt jetzt in Pfalzbach. Also so ähnlich wie Berlin, Tokio, Paris, Schleißweiler, das ist so. Aber der Klaus kommt aus einem wunderschönen Remstal, der lang genug lebt. Und das Remstal ist ja so ein Tal, wo auch ziemlich gefährlich ist, weil da musst du echt aufpassen, was du sagst, weil da gibt es die unterschiedlichsten Menschen. Da gibt es ganz Reiche aus Sturgen und da gibt es halt auch die Einheimischen, die Räse. Und die sind wirklich Räse, so wie der Weih. Und das nächste Lied ist ja als Lied aus dem Remstal, aus dem Bauernkrieg, ein Rebellenlied.

0: Klaus Marquardt.
1: Ja, jetzt nehmen wir euch mit auf eine Zeitreise. Wir haben ein altes schwäbisches Volkslied mitgebracht. Und in dem Lied geht es darum, dass früher der Klerus, der Pfarrer im Dorf, das Sagen hatte. Und der hat dann bestimmt, wer wen heiratet. Und da ging es meistens, ehrlich gesagt, nicht um Liebe, sondern um Besitztümer, um Geld. Ne? Wie es halt so ist. Und da ist dann öfters passiert, dass irgendwelche hübsche junge Dinger mit irgendwelchen alten Säck verheiratet worden sind. Und ja, das ist ziemlich reiche alte Säck. Moment, reiche alte Säck. Genau. Ist so, ja, genau. Gilt heute noch bei euch, oder? Ja, super. Toll. Wunderbar. Ja, und die Mädels, die haben irgendwie aber auch drüber reden müssen, über ihr Schicksal. Und wenn du halt mit so einem alten Säckel verheiratet bist, was willst du machen? Dann musst du was überlegen. Und damit sie sich unterhalten konnten, haben sie sich einen Code überlegt, eine Chiffre, weil man hat ja nicht öffentlich drüber reden dürfen. Und diese alte Säcke haben dann bucklig Smale geheißen. Und von so einem buckligen Male erzählt.

Dankeschön. Wir bleiben auf der Alp, gehen jetzt ein bisschen südlicher, auf die Laichinger Alp bei Blaubeuren. Und da war im Jahr 1850, gab es da zwei Brüder, der Georg und der Tobias Bückle, und die sind in die Dörfer gezogen und haben den Menschen von der Liebe predigt. Das waren Menschen, muss man sich mal vorstellen, die sind einfach, die sind gegangen zu den Bauern und haben gesagt, wenn er jetzt schon euch Liebe predigt, und wenn ihr jetzt schon lieb zueinander seid, dann hört das Himmelreich schon jetzt. Und das ist eigentlich eine Botschaft, vielleicht der Hammerfan, der Kirche hat das natürlich gar nicht passt, weil katholisch nicht ist, weil evangelische Kirche, die haben damals den Alleinheiligkeitsausspruch gehabt, wie so ziemlich jede Kirche auf Gottes Erdboden. Und die haben die beiden Brüder einfach eingesperrt, ohne Verhandlung, ins Irrenhaus nach Zwiefalde. Und da sind sie 30 Jahre drinnen geblieben. Es gab eine Petition an der König und die haben gesagt, lasst die Kerle raus, die sind harmlos. Aber Kirche hat gesagt, nein, wir wollen niemanden, der dort Liebe predigt. Und vielleicht braucht es so Gebrüder Bückle wieder in der heiligen Zeit, weil das Leben ist halt nicht bloß nach dem Tod, sondern das Leben ist auch jetzt gegen den Wind.

Nebelgeuchter, Dankeschön. Ja, ihr Lieben, wir kommen langsam, aber sicher zum Ende des Abends und ich möchte mich echt bedanken, auch bei der Stadt Mohart, dass die sind völlig unkompliziert und Frau Weller, ey, Dankeschön, gell, super Job macht und Dankeschön, ja. Ja, das Schwäbische, das ist so eine Sache. Ich will jetzt nicht werden, aber es geht gerade ganz viel der Bach nach, ihre Kinder, unsere Enkel, schwätzt kein Schwäbisch mehr. Das ist, die kommen vom Kindergarten heim und sprechen alle Hochdeutsch. Es ist jetzt alles okay, die Welt verändert sich, aber was bleibt halt übrig vom Schwäbisch? Es gehen ganz viele Wörter verloren. Was übrig bleibt, sind vegane Käsespätzle. Was übrig bleibt, ist der geniale Slogan Selend. Und was übrig bleibt, ist der VfB Stuttgart. Und alle drei Sachen kann ich nicht brauchen. Nein! Kann vielleicht jemand Bass spielen? Wir haben ab nächster Woche einen neuen Basser. Ja. Auf jeden Fall, das nächste Lied habe ich geschrieben, ohne Scheiß. Das eine, die Idee von dem Lied, das kam früher, weil früher da bist du einfach aufs Lichterfest gegangen, das war so geil. Ich weiß noch, an der Sonnenpost, wo die Kalperinia-Bar war, ich bin heimgelaufen bis Sulzbach und ich glaube 28 Mal spucken müssen. Und das war das Schöne an der Schachtel hin, da weißt du, nicht sich man hat irgendwie Blatt. Und es gibt noch ein Fest und das Lied habe ich ohne Scheiß geschrieben. Ich erzähle es auch immer, wo ich spiele, egal ob es in Tokio oder in Moskau oder scheißegal. Ich erzähle immer vom Baderbacher Sommerfest. Und das erste Baderbacher Sommerfest, wo ich war, das war für mich so ein bisschen, ich bin damals mit langen Haaren so als Rocker gekommen, das war für mich so, ja, einfach schön. Da sind Bauern geguckt mit verschiedenen Gummistiefeln, dann waren Städter da. Und das ist irgendwie so, und da war ein Hockeze. Und das Wort Hockeze wird definitiv hintereinander fallen. Ich schwöre euch, in 15 Jahren, 20 Jahren, gibt es Hockeze nicht mehr, das ist durch. Und deshalb müssen wir versuchen, das irgendwie, vielleicht sind wir dann irgendwie im Zoo, die Jüngere von uns, so, ich bin ein Schwabe, hallo, ich weiß, was Hockeze ist. Ihr wisst es, oder, was Hockeze ist? Ihr wisst es, deshalb. Ho!

0: niemals rum.
1: Mach jetzt ruhig, das befreit. Es ist zwar politisch unkorrekt, aber es befreit. Na, drehen wir den Hals rum. Na, drehen wir den. Ihr wart noch nie vom Sulzbacher Gegeles-Wettbewerb, oder? Der, wo nicht geschrien hat, ist. Na, drehen wir den Hals rum. Denn keiner will ins Bett. Es könnte auch mitsingen und wir dürfen ja zum Glück ohne Maske auftreten. Deshalb kann das T ruhig betont werden, dass der Vordermann auch ein bisschen Aerosole im Kreuz hat.

Noch einmal. Es könnte auch noch ein Bett machen. Das sind Geräusche, wo gut kommen. 1, 2, 3, 4!

0: und Buben laufen.
1: Zur Sicherung des Weltfriedens haben die Vereinigten Staaten und die Sowjetunion wahrscheinlich schon lange.

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Oh, ist immer noch, das Lied begleitet uns schon eine Weile. Und als Michael und ich das damals geschrieben haben, haben wir nicht gedacht, dass das Lied irgendwie Flügel kriegt und zu den Leuten fliegt. Und ja, es war jetzt in der Hitparade wieder drin. Aber mir hat es eigentlich, das ist eine Zahl, weißt du, das ist ein Wurst. Seit mein Hamster nicht mehr anrufen darf, soll der SWR da schärfer, wo ist der Mann nicht mehr so gut, genau. Neuer Quatsch. Neues Lied begleitet uns und wir haben das gespielt, auch Montag vor einer Woche. Gell. Und es ist einfach, ich denke, Musik ist dafür da, einfach um die Zustände der Seele auszudrücken. Und was mir gerade einfach gegen den Sack, auf den Sack geht, ist das, dass alles nur im Radio ist heile Welt und Sonnenschein und keine Wolke. Aber es gibt halt auch die andere Seite. Und ich habe festgestellt, dass Musik ist die Sprache der Engel, hat man einer gesagt. Die verstehen auch Leute, die uns nicht verstehen. Und ich glaube, das ist so ein Lied, wo ganz einfach ist, relativ einfaches Lied, immer einfacher Text. Es ist hier entstanden, in Groß-Hechberg oben und heißt, da bin ich daheim.

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Bleibt gesund, danke schön, gute Nacht.

0: Danke, gute Nacht.
1: 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Herzlich willkommen zu einer neuen Sendung von Mundart Radio Exklusiv. In dieser Sendereihe stelle weitgehend komplette Konzertmitschnitt vor, die es nur bei Mundart Radio gibt. Für die heutige Sendung war ich in Hochdorf in der Breitwiesenhalle. Dort hat der Chor da Capo sein 10-jähriges Bestehen gefeiert. Mit dabei war auch die Band So sind wir halt. Jetzt wünsche ich euch viel Spaß beim Konzertmitschnitt.

0: ein herzliches, wie der Schwab sagt, guten Abend zu unserem 10. Geburtstag. Und wie das so ist zum 10. Geburtstag, da sagen die Kinder sagen ja immer, gell, so alt wie ich werd so viele Leute auf ihr einladen. Aber es sind Gott sei Dank viel, viel mehr Leute geworden heute Abend. Es freut uns ganz arg, dass ihr da sind heute. Ja, 10 Jahre da Capo. Am Anfang war es ein Versuch, eine Probe. Irgendwann hat man zu mir gesagt, gehörst du auch zu dem komischen Chor, gell? Also, was die so singen, ist ja auch ein bisschen, hä? Aber 10 Jahre hat sich das in Hochdorf etabliert und heute Abend feiern wir unseren Geburtstag mit Ihnen und ganz besonders freut uns, dass unser Herr Bürgermeister Kuttler auch da ist. Herzlich willkommen heute, Herr Bürgermeister Kuttler. Und unser frisch neu gewählter Co-Präsident des Co-Verbandes Karpfaff, unser Präsident des Co-Verbandes Karpfaff, so heißt es offiziell, Herr Jürgen Hees. Herr, ganz herzlich willkommen heute bei Jürgen, Quatsch, Erwin. Entschuldigung. Und der neu gewählte Vizepräsident des Co-Verbandes Karpfaff, Herrn Matthias Wallisch, ja, der singt heute Abend mit. Matthias Wenkemann, jawohl. Lange reden, sondern Sie einfach einladen, heute Abend, wenn Sie Spaß haben, mitzusingen, mitzutanzen, mitzuklatschen, einfach Ihren Spaß zu haben. Und ich gebe jetzt das Mikro weiter an unsere Chorleiterin Ellen Strauß-Wallisch. Viel Spaß heute Abend.
1: Ja, Brigitte hat es gerade schon richtig gesagt, als wir vor 10 Jahren hier angefangen haben. Da war ich ein Revoluzzer in Hochdorf, weil ich ja bloß Englisch singe eigentlich. Jetzt zum Geburtstag und schon vor zwei Jahren ist das schon her, gell? Habe ich gedacht, jetzt machen wir was ganz Besonderes. Wir singen Englisch und übersetzen das dann in Schwäbisch und dann hat jeder etwas davon. Und genauso wird das Konzert heute auch wieder werden. Ja? Es ist keine direkte Übersetzung, es ist etwas so, wie uns das eingefallen ist und wie wir Schwäbisch schön findet, gell? So. Und Brigitte, ja, danke. Was ist los? Was willst du da von mir?
2: Ich baue schon mal auf.
1: Du baust ab? Ja, okay, ich rede schon mal weiter. Weil es mögt ihr ja so gern, wenn ich schwätze, das weiß ich schon. Also genau, die Buben von Tosemma halte ich in ja auch ein tolles Programm. Also werdet sie heute Abend von denen die ein oder andere Perle erleben. Und ich habe auch noch 2 Sachen fürs Programm beigesteuert. Also das wird bestimmt sehr, sehr schön heute Abend. Ich habe dir versprochen, dass ich dein Facebook-Profil heute nicht verrate. Ha? Phil? Ehrlich, sind eigentlich mal wieder Schüler da? Also Schüler, weil wir sind ja beide Lehrer, gell? Sind Schüler da? Nein, es sind ja Ferien, die sind alle schon im Urlaub. Also. Was?
2: Da war jetzt ein
1: Schüler. Wo ist ein Schüler? Wo? Das sind echt Schüler da. Mensch, heute Abend mit uns. Das ist ja super. Ah, hoffentlich lernen wir heute Abend auch etwas. Was würdest du sagen? Was könnten wir denen bildungsmäßig heute mitgeben? Du warst vor so frech zu mir. Ich habe gesagt, ich gebe das zurück. Gell? Ja, jetzt.
3: Also musikalische Grundbildung. Und ich sage, heute legen wir die Basis, dass das in die richtige Richtung geht, weil später. Also, mehr fällt mir gar nicht.
1: Okay, aber da triffst du jetzt in die richtige Kerbe, weil ich mache ja vor der Chorverband einen Notenlese-Workshop. Und,
3: da kannst du mich auch mal einladen.
1: Also ich finde einfach, das ist wichtig, dass die Kinder auch ganz, ganz viel Musikalisches lernen und das ist einfach echt wichtig. Und was ist mit euch jetzt los, was?

Wurst. Und dann brauche ich auch meinen Vortrag. Es gibt viele Dinge, die sind interessant. Da denke ich mir, das ist ja allerhand. Aber fängst du an zu schwätzen, da schlafe ich gleich ein. Und denk, Hanoi, das kann nicht sein.

Alles potenzielle Kandidaten. Wo ist denn Ellen? Es geht noch ein bisschen lauter noch. Sind alle gekauft, oder?

0: ist der Angeber. Mein Haus, mein Auto, meine Einfahrt, mein Motorrad und dahinter, das ist mein Hund. Sag's ruhig.
1: Oh, das ist schon geil, ja. Ha.
0: Den Brunner da, den haben die vor 2 Wochen installiert und die Gehwegplatte, die sind aus Italien importiert. Die weiß, was du meinst.
1: Das ist sehr geil, sehr geil.
0: Dahinter steht mein Sohn, gell, der ist hübsch und der hat einen IQ von 190.
2: Oh, das ist grenzwertig,
0: aber geil. Da vorne fast vergessen, dieser Blumentopf aus Südostasien.
1: Oh, der ist selten.
0: Aber geil.

0: appetite. Ah, herrlich. Herrlich, herrlich. Das ist der Paul, mein Gaul, und jetzt schau mal auf sein Maul. Siehst du den Goldzahn vorne dran glänzen? Der Tierarzt hat gemeint, es käme schon geil. Mein Jacuzzi mit der Susi und Sibilla mit der Brille, die sind beide ab und zu Besuch in meiner Villa.
1: Ja, ja.
0: Meine Veranda, da den Panda haben wir letzte adoptiert. Der Käfig war ja viel zu kläu für das Viech. Ich hab ein Herz für Tiere, das finde ich tierisch geil.
1: Tierisch geil.
0: Der Nerzmann da, der gehört meiner Frau. Ihr kauft ihr alles, was ihr will. Ich hab's ja schließlich auch, um auf den Punkt zu kommen. Ich bin schon geil.

0: Ja. So,
1: vielen Dank.
0: Wie gesagt, wir sind, so sind wir halt, das ist unser Lehrer. Ja. Die Ellen hat vorher gesagt, sie hat englische Texte damals gemacht und es auf Deutsch übersetzt. Wir haben damals auch mal so eine Erfahrung gehabt, wir machen ja jetzt schwäbische Musik, das seit 3-4 Jahre. Früher waren wir mal eine Rockband.
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0: Also ist jetzt kein Witz, ihr müsst euch den Gregor, unser Pianist, vorstellen. Im Rock. Wegen der Rockmusik, ja. Lange Haare bis hierhin, also es hat einen Zopf gereicht, einen Vollbart. Wirklich, das ist unglaublich. Wer will, kann euch noch einmal ein Foto zeigen. Das ist das aktuelle Titelbild für uns.

0: Sieht aus, als wäre da irgendwelche Roadies oder so. Also, und die, alle anderen haben sich irgendwie blöd verkleidet, irgendwie schwarze Klamotten. Oh.
1: Super!
0: Ich kann mir vorüberlegen ein bisschen. Ne? Auf jeden Fall, wir haben gesagt, nee, das sind wir nicht. Wir machen jetzt irgendwie das was uns gefällt und so wie wir schwätzen. Und das spiegelt sich, glaube ich, auch in den Texten nieder. Das sind alles Geschichten, hauptsächlich vom Gregor geschrieben, die wirklich so passiert sind. Also.
2: Ja. Dem Gregor so passiert.
0: Dem Gregor so passiert sind, ja. Also wenn ihr nähere Fragen habt, in der Pause, das Bild vom Gregor und... Die Geschichten zu den Songs. So, jetzt habe ich genug geschwätzt, ich weiß es gar nicht. Wo ist Bescheid? Ja, jetzt weiß ich Bescheid, genau. Ja.

0: Voice Bescheid?
1: Doi!
0: Ja, wie, du Voice nicht Bescheid?
1: Doi!
0: Sag mal Voice jetzt Bescheid?
1: Doi!
0: Ach, du Voice wirklich nicht Bescheid?
2: Noi.
0: Dankeschön.
3: Ja, jetzt sind die schwarz Verkleideten mal wieder dran. Ja, das wird mir auch immer wieder gefragt, gell? Warum seid ihr eigentlich immer schwarz angezogen? Relativ einfach. Man guckt einfach bloß auf Gesichter. Die fallen arg auf. Und habe ich nicht einen unglaublich gut aussehenden, extrem schönen Chor, oder? Also von daher. Und beim nächsten Lied werdet ihr mal erleben, was für ein Blues und Soul in denen liegt. Als wir den Song zum ersten Mal gemacht haben, Ain't No Sunshine, also es gibt keine Sonne, wenn du nicht da bist. Ja, ja, da musste ich schon, also weil der Schwab an sich ist ja so ein bisschen zurückhaltend, haben wir voll abgelegt jetzt, gell? Haben wir abgelegt. Setze ich euch gerade ein bisschen unter Druck? Nein! Schwabe, Blues und Soul jetzt. Und dann hört sie mal, was in Wirklichkeit die wahre Liebe des Schwaben ist, ganz tief in sich drin.

0: Wir zwei haben uns überlegt, hat jemand von euch schon mal eine Liebeserklärung auf Schwäbisch gehört? Haha, da lacht schon einmal. Haben wir uns auch gedacht, ich glaube, heute wird es Zeit. Jetzt gibt es die erste Liebeserklärung. Also wie bei Pop und Poesie, er auf Schwäbisch, ich auf Englisch. Okay? Gregor, übrigens, also Sie haben es ja schon gehört, gell? Aber jetzt werden Sie gleich erleben, der unglaubliche Gregor Wohag am Klavier nochmal.
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0: okay. Jetzt ein bisschen nur zuhören.
1: Ich höre.
0: Den Move muss ich mir überlegen.
1: Ich wollte schon den Move zu deinem ersten nächsten Satz machen. Jetzt sollte er langsam kommen.
0: Okay. Er rennt noch aus der Straße, schaut Tefa hinterher und sagt noch, junger Vater Clay ist vorbei. Er dreht sich gerade noch um, da fährt der Omnibus viel drüber und ich denk.
1: Aber was denkst du jetzt auch?
0: Also, Publikum, das mitdenkt, gell? Hast du

0: das heute noch knallt. Sagt sie mit, was ist Sauerei? Dankeschön.
1: Mensch, Gregor, da hast du mir jetzt echt ein Ei gelegt, weil ich ehrlich gesagt die ganze Zeit wegen der Sauerei überlegt habe, wie ich jetzt zum nächsten Lied überleiten soll. Ja, also. Herr Phil Schill, wo sind Sie? Jetzt machen wir was ganz anderes. Ich wollte gerade eigentlich mit dir sprechen, aber du stimmst ja da Instrument, das kauft man doch gleich, stimmt, sag mal. Also, wenn man jetzt an die Ferien denkt, die ja jetzt da sind, wie schön, macht man manchmal eine Reise, manchmal lernt man da jemanden kennen, vorzugsweise im Sommer. Und dann muss man ja auch mal wieder heimfahren und dann ist die Sehnsucht so groß. Und es gibt ein unglaublich schönes Lied vom Hubert von Geusern, das heißt Weit, weit weg. Das haben wir jetzt vom Österreichischen, oder ist das Bayerisch? Nein, ist Österreichisch, glaube ich, in Schwäbisch übersetzt. Das war die schwierigste Übersetzung, die wir gemacht haben überhaupt. Das Bayerische rauskriegen. Also jetzt schließen Sie vielleicht kurz Ihre Augen. Denken an den wunderschönen Sommer, der bald vor uns liegt. Ja, und wenn sie das macht, vielleicht hört es auch endlich auf zum Schneien. So. Ja, buh, also schön, warm, du darfst anfangen. Auch noch eins, zwei, drei, vier.

0: schön, schön, schön. Wunderschönes, wunderschönes, kann man es ein Liebeslied nennen? Schon ein bisschen, aber. So, jetzt kriegt er unseren Versuch ab, ein Liebeslied zu schreiben. Nennt sich Schönes Fräulein. Wie gesagt, bei Fragen, Gregor steht zur Verfügung.
1: Ist vom, so, dass das vom Musikstil jetzt ein bisschen anders ist, aber.
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Genau, so habe ich damals auch gelacht. Das war das erste Lied, das ich von unserer Sommer halt gehört habe. Ja, und heute habe ich mich gefreut, das war praktisch mein Geburtstagswunsch von der Capo, ist mich mein Lieblingslied von Susanne halt. Jetzt kommen wir zum letzten Lied vor der Pause. Wir haben eine eigene Schwabenhymne geschrieben. Da geht es um die Spätzle und um Zoos. Das ist ein ganz einfacher Refrain. Und sparen den wir auch gern, gell? Jawohl. Jetzt kommt You Came und unsere Schwabenhymne. Viel Spaß.

Nach der Pause kommt jetzt so ein richtiger Kracher und mir zeugen, dass mir alles kennen, auch Hochdeutsch. Gell? Bei dem Lied, also sollte ich jemals in den Himmel kommen, jemals, ja. Aber ich bin ja nicht weit davon entfernt, da bin ich mir ganz sicher. Also dann wünsche ich mir, dass die Engel so singen wie die gleich. Gell? So muss es sein, wenn ich in den Himmel komme. Und der Sänger, der das Lied singt, der kennt auch fast der Schwab sein. Der brudelt nämlich am Anfang ganz schön. Ja? Also, Mark Foster, höre, jetzt geht los. Die beste Band der Welt, so Simmons!

wird's interessant. Jetzt haben wir einen Rap für euch vorbereitet. Mal gucken, wie viel Rap in Hochdorf steckt hier. Kennt ihr die Rap-Bewegung hier? Komm, wir machen mal mit.

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0: Oh. Ihr seht schon, nach unserer Rockkarriere haben wir dann eine Rap-Karriere gemacht. Die ging dann ziemlich schnell. Schnell ging die rum wieder, gell? Wir machen jetzt eine kleine Wanderung durch verschiedene Musikstile. Aber es darf da nicht fehlen.
1: Der gute alte schwäbische Blues.
0: Ich bin auf Rap, ich muss sagen. So, jetzt.

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Selten so einen roten Kopf gesehen. Das nächste Lied ist eigentlich, so heißt eigentlich unsere einzige CD, wo wir haben. Jetzt haben wir besser dran. Ist eigentlich unser Motto von der Band auch. Wir kennen uns schon ziemlich lang, teilweise aus dem Kindergarten. Und das Geilste ist, dass wir immer zusammen sind. Und ja, das heißt, jetzt sind wir besser dran. Ist alles gesagt eigentlich.

0: sind wir besser dran.
1: Dankeschön.
2: Also, ich sag's mal so. Erst singet ihr ein Lied über mich, ja? Mit meinem long browner hair, ja? Dass ich die Suppe rumrühren soll, ja? Ist okay, ich bin Hauswirtschaftslehrerin. Das grenzt sich aber eben auf Suppe rum, Grudler, ja? Und dann schmeißt der auch noch meinen Notenständer um. Soll ich mir mal sagen, ihr regelt mich dermaßen auf, ich habe echt die Schnauze voll und jetzt stimmst du auch noch schon wieder dein Instrument, sag mal. Einmal mit Profis arbeiten, bin ich beim richtigen Lied?
3: Ja, nicht so ganz, aber.
2: Bin ich nicht beim richtigen Lied? Ich will aber jetzt das Lied singen.
4: Dann machen wir das.
2: Bloß damit ihr das wisst, weil ihr mir so aufregt.
4: Jetzt haben wir halt dein Gott schon gespielt, gell?
2: Ja, das haben wir halt auch schon gespielt, aber jetzt so schön, weil ich habe da halt mitgesungen. So.

So, ich habe vorher das Falsche mitgenommen. Wir haben auch noch ein Lied für euch. Ich glaube, uns das letzte. Und das, wir geben dir gerne Tipps. Das geben wir euch noch auf dem Heimweg. Das heißt, komm nicht heim mit Sau. So.

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Soul. Noch einmal zum Mitschreiben, wenn es zu schnell geht. Also, ich sag's nochmal: Komm nicht heim wie Sau. Also, wenn es zu schnell war. Komm nicht heim wie Sau. Du sollst nicht so viel saufen, weil sonst kannst du nicht mehr laufen und die Polizei steht mit dir vor der Tür. Komm nicht heim wie Sau. Komm nicht heim wie Sau. Jetzt kommt unser englischer Einfluss noch. 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Komm nicht.

Unglaublich, aber wahr. Wir kommen zum letzten Lied. Das geht auch eine Weile, versprochen. Also, Sie haben ja gesehen, ich habe mich ein bisschen umgezogen. Nur wegen diesem Lied jetzt, ehrlich gesagt. Weil nämlich, wenn so ein Chor 10 Jahre alt wird, dann kann der jetzt nicht nur irgendwelche Popmusik singen, sondern dann muss der sich am Ende schon einmal einer Aufgabe stellen. Ich habe lang gesucht, was kann da Capo herausfordern, und bin dann auf wunderschöne schwedische Volkslieder gestoßen. Der Schwabe an sich liebt ja Volkslieder. Muss ich denn zum Stellen? Hab ich gedacht, schwedische Volkslieder können da jetzt, ja, wegen der Sprache auch und so, gell, eine große Herausforderung sein. Wir haben lang geübt, etwa schon fast ein Jahr sind wir da jetzt dran. Das ist also jetzt ein ganz besonderes Schmankerl. Schwedische Volkslieder, nachher auch noch übersetzt ins Schwäbische. Das ist jetzt unser letzter Beitrag heute Abend. Ich habe Wette laufen, dass ich auch zu schwedische Volkslieder unglaublich gern tanzen werde. Und der Saal wird beben. Wenn nicht, naja, muss ich glaube an Ellen Sekt ausgeben oder so. Also lassen Sie mich bitte nicht im Stich, ich bin auch Schwabe. Okay, und weil das so schwierig ist mit dem Sänger, im Schwedisch fange ich an. Herr Kapellmeister, bitte.

Wir haben eine Zugabe, ihr hört jetzt richtig gut zu, ihr habt alle gelbe Zettel in der Hand, stimmt das? Wir kennen uns auch alle schon seit mehreren Wochen. Alles klar? Ihr und ich habt ein Geheimnis. Pariert euch mit den gelben Zetteln, können wir noch ein bisschen Saallicht haben? Nur so ein bisschen. Nur so ein bisschen. Aber jetzt singen wir mal unsere Zugabe vielleicht, ha? Ihr hört jetzt aber richtig gut zu. Melodie lernen, jetzt. This little light of mine ist unsere Zugabe. Habt ihr es vergessen schon? Ha? Ich komme noch gleich zu euch runter. Gell? Keine Angst, ich bin bei euch gleich. So. Ist das schön, wenn einer Chor so fragend anguckt?

setzt euch runter. Ihr versucht es ohne einen Unfall. Jawohl, es klappt. Wunderbar. Ihr habt so gelbe Zettel. Okay, ich helfe euch. Doch, das passt alles. Nein, ich hab's ausprobiert daheim.

0: dass ihr so toll mit mir geübt habt die letzte Woche. Super, hat spitze geklappt.
1: Huns als Lied von mir wurde später von einem gewissen Gary Rafferty, also Rafferty. Mein Lied Weilerwies, also Weilerwies, wurde zu Baker Street. Magst du, wie sie schafft? Weilerwies, dann Baker Street, ja? Eigentlich so eine seltsame. Mein Lied, es sind Schusserieder quer, die sie in der Weilerwies getroffen haben. Später dann kam neben Haschisch halt auch Heroin dazu, das war in den 90er Jahren, frühen 90er. Und dann ist tatsächlich eine wirklich schreckliche Sache passiert, dass einer von denen, namens, ich weiß sogar den Namen noch, wie er heißt, Gerdlowski hat er geheißen, hat eine Frau, eine Kurgästin im Park umgebracht, wegen ein paar Pfennig. Der hat ein paar Wechsel gehabt, hat gesagt, hast du mal ein paar Mark, komm. Und die hat dann angefangen zu spinnen, hat er durchgedreht. Also das ist der wahre Hintergrund. 5 Junge, die an der Droge richtig verreckt sind. Weilerwies.

The Bump. Gerne auch im Sitze. Stell dir vor, war Samstagabend bei so einem schönen Auftritt wie heute von Gonzo. Ah, und du hast schon auch viele Mädels kennengelernt und am nächsten Tag wachst du auf. Und irgendwo so zwischen Kopfschmerzen und Unterleibsschmerzen schiebt sich die Erinnerung. Du weißt nicht, war das jetzt eigentlich wahr? War das ein Traum? Du schiebst ins Bad rein mit deinem ganzen schmächtigen, spitzenden Kadaver. Du hängst an dem Waschbecken, kriegst gerade so den Blick in den Spiegel rein und fragst dich, gab es diese Frau oder gab es sie nicht? Und ich stand da und plötzlich sehe ich die Bürste liegt auf dem Rand von meinem Waschbecken. Und es sind Haare drin, die meiner so unähnlich sind. Lange, blonde Haare. Das sind nicht meine, lange, blonde Haare, das sind nicht meine. Das muss Wortweise sein, Mensch, ich freue mich.

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Und ich sag dies ganz zum Schluss. Ich mag die. Mein Campingbus.

recht blöd. Wieder mal hat sich rein gar nichts bewegt. Man hat diskutiert und die Fetzer sind geflogen. Manch einer hat der andere ins Gesicht gelogen. Doch wie ich schon gesagt habe, nichts hat sich bewegt. Die Scheißdiskutiererei ist mir jetzt blöd. Ich bin doch kein Depp. Ich mach auf locker. Ich mach auf locker. Ich mach auf locker. Ha. Locker vom Hocker, gell?

0: Und wieder einer. Und mit seinem Geschwätz, da macht er mich wieder kleiner. Ich fange zum Denken, das Unheil ist nah. Schon wieder stecke ich mittler drinnen im Diskutierersalat. Naja, man will halt verbessern. Das steckt in einem drin. Doch bei manchen hat das ums Verrecken keinen Sinn. Na, mach ich wieder auf locker. Locker vom Hocker. Ich mach auf locker. Locker vom Hocker, gell? Jawohl. Was bleibt, ist der Frust. Doch das ist mir jetzt wurscht. Ich mach's wie manch einer. Immer schön mit der und ja nix meiner. Immer schön mit der Strömung schwimmen. Ha, sich ja nicht aufs eigene Ding absinnen. Doch leid mal ganz ehrlich, wer hält sowas aus? Deswegen mein Tipp heute für euch. Kotzet euch öfter aus. Danach geht's euch klasse. Dann sind wir happy. Ich sag's euch, danach sind wir happy. Dann ist alles Paletti, jawohl. Und dann packen wir's nochmal. Ich mach auf lässig. Ja, nicht zu stressig. Neu, neu. Ich mach auf lässig. Ja, nicht zu stressig. Neu, neu.
1: Ja, und wie unser Georgie vorher gesagt hat, ich neige zu Songs, die von misslungener Liebe handeln. Das nächste Stück heißt Aber die Hanne nicht. Auf Hochdeutsch, aber dich besitze ich nicht.

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0: Okay.
1: Dankeschön.
0: Dankeschön.
2: Zur Sicherung des Weltfriedens haben die Vereinigten Staaten und die Sowjetunion
3: im schwäbischen Mittelangen ging am Abend einen
4: Tausende DDR-Flüchtlinge sind heute wie zwischen Bonn und Ostberlin verabredet in die Bundesrepublik gekommen.
5: Ich glaube, es wird um jedem Scheiß mehr rein.

Ja, ein Lied, das wir schon sehr lange nicht mehr gespielt haben. Das ist das zweite Lied, das wir geschrieben haben. Mit dem Lied bin ich da mal zu Biggie und haben gesagt, hast du Lust bei uns mitzusingen? Weißt du das noch? Das war mit Engel, gell? Und das ist für mich ein Lied, dem es sehr viel bedeutet. Es ist ein Stück weit meine Religion, ein Stück weit mein Glaube und ich glaube an Engel.

herzlichen Dank, wie man alles so circa 10 Minuten Pause. Und dann sind wir wieder da mit der zweiten Runde von unserer schwäbischen Musikbox. Danke!

Vielen Dank.

0: Braune und Norex ist unsere Bob Steinbock.
1: Immer unterwegs.
0: Und sie wäre gern mit einer 40-Tonner mit Anhänger unterwegs, weil sie auch dafür einen Führerschein hat. Unsere Gesa Schulze-Karlheit.
2: Immer unterwegs. Und der Motor, der uns alle seit 5 Jahren antreibt, unser Herzkraftwerk, Annette Heiter!

0: Dankeschön.
1: 1, 2, 1, 2, 3 und. Aha, ja. Sind wir wieder beieinander, der Hanna. Und ziege den Gestreck von der Albran. Und wenn du den Blues hast, dann hast du ihn. Also wir vier, wir haben Eldach der Blues. Bei so sechs wie mir fünf gibt's keine vier, weil wir drei sind die zwei einzigen dahin. Wir haben Eldach der Blues. Und auf Schwäbisch geht es so. Passet auf.

0: Danke, vielen Dank.
1: Georgie, Mensch, gib mir mal Tesla Kaffee rüber.
2: Kaffee, ja.

0: Und dann wird es echt brutal. So.
1: Was hast du mir denn da gegeben, du Altes?
2: Aber Liebling, es ist doch Jakobs Krönung.

liebsten hab ich den Kaffee so immer, wie meine Mama immer gemacht hat. Du weißt, das ist so. Die hat mir den Kaffee immer in der Thermosflasche serviert. Morgens um 9, verstehst du? Ich hock mich nach, du. Und das Ding ist heiß geblieben, du, bis um 12 Uhr. Ich konnte frühstücken bis mittags.

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Prag liegt an der Moldau, Hamburg, das hat viel Wasser, in der Elbe, Pickels an der Seine, Köln, das liegt am Rheine und Frankfurt liegt am Main. Auf was ist denn mit Stuttgart und mit dem Bach der Nes? Stuttgart, das liegt trocken. An was liegt jetzt das? Willst du es nochmal wissen? 1, 2, 1, 2, 3.

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0: herzlichen Dank. Jetzt sind wir gespannt, wie es weitergeht.
1: Der Lellebibel.

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0: Frau.
1: Gebinge, bin ich auf die Schule gekommen, also Grundschule, später Gymnasium. Ich war mathematisch-naturwissenschaftlicher Zug. Wisst ihr, was das heißt? Du hast in der 5. die erste Fremdsprache. Bei mir war es schon die zweite, weil Schwäbisch, Deutsch. Dann kam Englisch in der 5. Und in der 7. musste man sich damals entscheiden, was man als zweite Fremdsprache nehmen will. Weißt, das ist jetzt in dem Alter eine ganz schwere Frage. Ich habe also geguckt, weißt, es hat mir in dem Alter noch nicht gewusst, was ich mal werden will. Weißt, ob ich jetzt eine lebendige Sprache oder eine tote Sprache brauche. Also Altgriechisch, Latein, Französisch, Russisch, Spanisch, weißt, das hat alles das dort gegeben gehabt. Ich habe das anders gemacht, ich habe geguckt, wo meine Kumpels sind. Ja, und dann konnte ich mich gar nicht entscheiden, bin zu meiner Mama und sag, Mama, komm, hilf mir, der Wolfgang ist bei den Lateiner und der Hans bei den Franzosen, was soll ich denn nehmen? Meine Mutter zu mir gesagt, Bue, lernst Russisch, weil wenn der Russ kommt, sollst du Gott sagen können, wir jetzt nicht so schlimm. Ja, ihr lacht, aber das war das Argument, gell? Da kannst du nichts dagegen sagen, zumindest damals nicht. Also hab dann Russisch genommen und habe einen Lehrer gekriegt, der mir so richtig vom ganz alten Schlag war, also vom ganz alten Schlag. Ja, da gab es zum Beispiel, also er hat so ein bisschen gebrochenen Akzent gehabt, muss ich dazu sagen, und er hätte schon längst in den Ruhestand gehen können, das muss man auch dazu sagen, aber es hat halt so wenig Russischlehrer gegeben in Baden-Württemberg, gell? Deswegen hat er noch dürfen. Ja, und ausgerechnet den kriege ich. Der hat so einen gebrochenen Akzent gehabt, der hat immer so geschwätzt wie, nur weniger Wische, dieser Hund, was hat gefressen, meine Vogelkanari. Ja, so war er drauf. Es gab einen Spruch, der hieß, bei Gott, der kaiserlichen Kriegsmarine und einem Schüler des Hohenstaufen-Gymnasiums ist alles möglich. Ja, ihr merkt, wo der Wind herkommt. Ja, sind Lehrer da? Ich höre es deutlich. Ich brauche nicht stricken. Also, er hat zum Beispiel eine Einrichtung gehabt, das war die Stümperbank. Wisst ihr, was eine Stümperbank ist? Im Schwäbischen heißt das Ding Eselsbank. Gibt es das heute noch? Das ist die allererste Bank ganz vorne am Pult, also direkt beim Lehrer, im Zugriff. Die Stümperbank. Das war die Christstrafe, da hast du reinhauen müssen, wenn du den aufgepasst hast, geschwätzt hast, unaufmerksam warst oder schlechte Note gehabt hast. Ja? Die allerchriststrafe, die du hast kriegen können bei ihm, in diese Stümperbank. Du, da habe ich sowas wie Abonnement gehabt. Wenn er die Klassenarbeiter rausgegeben hat, hat er immer zuerst die gute rausgegeben und zum Schluss die schlechte. Ich bin meistens der letzte oder der vorletzte gewesen. Dafür hat er bei mir immer noch einen Spruch dazu gesagt. Er hat immer gesagt, nur tauschen! Tschort, was mein Abonnement ist, Baruski. Das muss ich übersetzen, gell? Nur tauschen, das kriegt man normal, das ist halt mein Nachname. Chord was mi, der Teufel hol dich. Du verstehst halt nie Russisch. Ja, bei jeder Klassenarbeit hat der mir den Spruch gebracht. Einmal muss ich dazu sagen, war das ganz besonders schlimm. Da hat er mir die Klassenarbeit zurückgegeben, da hat er nach einem Drittel von der Klassenarbeit einen dicken roten Strich drunter gemacht und drunter geschrieben, bereits 6.

Hey, die Lehrer sind begeistert, hä? Das ist der Geschäftssprache. So, jetzt kann man nochmal nach Russland, ihr merkt.